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1: Hallo und herzlich willkommen beim Startup-Podcast Tomorrow's Founders und zu unserer 57. Folge von Unsere Gründung des Monats. Jeden Monat stellen wir euch ja ein neues Startup aus dem KIT-Umfeld vor, so natürlich auch diesen Monat. Schön, dass ihr reinhört. Und ja, ich bin wie gewohnt Daniela und heute lernen wir das Deep-Tech-Startup Noteline kennen. Ja, was macht Noteline? Noteline entwickelt KI-gestützte Software für die sichere und souveräne Datenintegration und macht so Digitalisierung einfacher und effizienter. Klingt erstmal nach einem super Vorteil, aber was sich jetzt en Detail dahinter verbirgt, hinter der Idee von Noteline und wie sie es geschafft haben zu gründen, der lange Weg aus der Forschung, wie das aussah und ja, wie wichtig ihnen auch das Thema digitale Datensouveränität ist. Darüber sprechen wir jetzt und ich freue mich auf die Insights und sage, hallo Boris, wie schön, dass du hier bist.
2: Hallo Daniela, vielen Dank für die Einladung, ich freue mich hier zu sein.
1: Schön, hier drin ist ein bisschen kühler als draußen, es wird ja wieder heiß. Und ich habe ja kurz erzählt, worum es bei euch geht, du hattest es eben ja auch schon erwähnt, ne? Daten sind bei euch ganz wichtig,
2: genau.
1: Vor allem sicher und souverän. Aber ich würde mal sagen, um so ein bisschen für dich so reinzukommen ins Gespräch, vielleicht pitchst du uns einfach noch mal kurz Noteline für unsere Zuhörerinnen und Zuhörer da draußen.
2: Das mache ich gerne. Genau, also wir entwickeln eine Plattform, die Unternehmen helfen soll, ihre Daten aus verschiedenen Quellen nutzbar zu machen. Und das ohne, dass sie sich dafür mit monatelangen Integrationsprojekten rumschlagen müssen. Heute sind die Daten in vielen Unternehmen schon da. Also die produzieren sehr viele Daten im Alltag, aber die Daten liegen über viele verschiedene Systeme verteilt. Die sind zum Teil abgeschottet und es gibt verschiedene Datenmodelle, die verstehen sich nicht untereinander. Und wenn Unternehmen diese Daten jetzt zum Beispiel für KI-Projekte oder auch allgemein für datenbasierte Angebote nutzen wollen, müssen die Daten zusammengebracht werden oder vor allem auch strukturiert bereitgestellt werden. Und genau da kommen wir dann ins Spiel. Und unsere Software übersetzt fachliche Anforderungen, die die Unternehmen haben, dann in konkrete Datenflüsse. Die Unternehmen können das dann auch natürlich sprachlich beschreiben. Und daraus werden dann automatisch diese Datenflüsse erzeugt.
1: Du hast jetzt erstmal von den Unternehmen gesprochen. Jetzt muss man ja sagen, es ist jetzt ja nicht branchenspezifisch, dass man sagt, nur die Maschinenbaubranche hat Daten oder nur die Elektrotechnikbranche hat Daten. Wie geht ihr mit den verschiedenen, sag ich mal, Branchen um, die ja alle Daten sammeln?
2: Ja, es ist tatsächlich so, dass wir am Anfang auch gedacht haben, das Problem hat jede Branche. Also wir haben wirklich mit allen möglichen Personen gesprochen und das war alles abbildbar. Aber auch das Umfeld, Beratung haben uns dann trotzdem empfohlen, dass wir uns mal auf ein Thema oder auf eine Branche fokussieren. Und da wir aus unseren Forschungsprojekten eher aus der Automobilbranche oder allgemein der produzierenden Industrie kommen, haben wir uns jetzt vor allem darauf fokussiert und konzentriert. Und da entstehen halt auch besonders viele Daten durch die Maschinen, durch die verschiedenen Sicherheitszonen, die in solchen großen Unternehmen auch entstehen.
1: Ja, man braucht erstmal eine Anfangsbranche, sage ich erstmal, wo man sozusagen testen kann und es nach oben skalieren muss ja auch noch möglich sein. Ne?
2: Also ganz genau.
1: Die Journey hat ja gerade erst begonnen oder vielleicht auch nicht gerade erst begonnen. Du hast es so schön gesagt, gerade eben schon in deiner Antwort, ihr kommt aus der Forschung raus, da habt ihr euch schon mit dem Thema Daten beschäftigt. Da möchte ich gerne mal kurz sozusagen, das ist jetzt vielleicht so hochgegriffen an die Anfänge springen, aber euch liegt ja schon eine lange Phase voraus, wo ihr euch mit Daten und dem Thema näher beschäftigt habt, bevor ihr wirklich gesagt habt, okay, das ist ein Punkt, daraus wollen wir vielleicht ein eigenes Unternehmen gründen. Da gab es ja eine lange Vorlaufzeit. Vielleicht erzählst du da mal kurz,
2: genau, also
1: wie das war.
2: Sowohl mein Mitgründer Florian als auch ich, wir kommen beide aus der Forschung. Wir haben beide viele Jahre beim Fraunhofer IOSB hier in Karlsruhe gearbeitet. Also ich habe vor über 20 Jahren dort als Student, als Werkstudent angefangen. Habe dann dort habe auch eine Zeit lang als Freiberufler für die gearbeitet und in den letzten, ich glaube es ist mittlerweile auch schon über 10 Jahren, haben wir uns dann ganz gezielt mit Automatisierung, digitalen Datenräumen, digitale Zwillinge und mit diesen Themen beschäftigt und da wirklich in großen Industrie- und Forschungsprojekten und Entwicklungsprojekten dann mitgearbeitet.
1: Gibt's denn eine Nische, sag ich jetzt mal, wo ihr euch spezialisiert habt? Weil ich könnte mir jetzt vorstellen, mit dem Thema Daten haben sich natürlich viele Menschen beschäftigt, auch in der Forschung. Aber wie unterscheidet ihr euch sozusagen voneinander?
2: Was uns tatsächlich beschäftigt, ist, dass die Unternehmen, also wir haben viele Gespräche geführt, vor allem mit kleinen und Mittelständlern. Und in diesen Forschungsprojekten entstehen tolle neue Services, Dienstleistungen und solche Dinge. Und unsere Erfahrung war einfach, dass die Unternehmen oft, gerade die kleinen und Mittelständler, Probleme haben, da überhaupt teilzunehmen. Weil die haben zwar Daten, die sie da nutzen könnten, aber ihnen fehlt der Zugriff drauf. Deswegen haben wir uns wirklich auf die Integration von Daten konzentriert. Das heißt, die Idee ist, die Daten liegen in irgendeinem System, sind nur für bestimmte Menschen zugreifbar. Auch keiner weiß genau wie sehen die Schnittstellen aus. Und wir sorgen dafür, dass diese Daten eigentlich, also man nennt das dann Datenpipelines, also dass diese Daten in den Fluss kommen, dass die nutzbar sind, dass die bereitgestellt werden und auch aufbereitet werden, dass sie ins richtige Format gebracht werden. Weil das ist ja auch immer, die Daten werden in einer ganz bestimmten Form gebraucht, liegen aber anders vor. Und heutzutage läuft es dann darauf raus, dass da große Integrationsprojekte mit ganz vielen Expertisen gebraucht werden. Und das ist für viele kleine Unternehmen allein schon von den Ressourcen nicht machbar.
1: Was ich jetzt noch spannend finde, du hast ja gesagt, es waren wirklich mehrere Jahre, ich glaube so schon 10 bis 20 Jahre Forschungszeit, die da reingeflossen ist. Jetzt hat sich ja, würde ich mal behaupten, in den letzten 20 Jahren die Welt sehr stark verändert, nicht zuletzt durch künstliche Intelligenz. Ich habe es ja am Anfang auch gesagt, ihr habt ja KI-gestützte Software entwickelt. Welche Auswirkungen hatte jetzt diese, sage ich mal, neue Technologie in eurem Feld?
2: Die hat wirklich viel verändert bei der Sache. Unsere Idee dahinter ist ja im Endeffekt, dass wir eine Plattform schaffen, in der vor allem eben diese mittelständischen Unternehmen ohne tiefgehende IT-Expertise in der Lage sind, diese Datenflüsse zu erzeugen, Zugriff auf ihre Daten zu bekommen und die dann monetarisieren zu können oder auch gerade heute in KI-Projekten, in allem möglichen, im Austausch mit anderen Unternehmen nutzen zu können. Um jetzt so ein Produkt, ich sag mal, intuitiv nutzbar für Nicht-ITler zu machen, ist KI natürlich ein Quantensprung. Ich denke, jeder da draußen hat schon mal einen Chatbot wie ChatGPT oder Gemini benutzt. Allein die Antwort, die Antworten, die man bekommt, selbst wenn man irgendwas Sinnloses reinschreibt, ist ja schon immens. Und das heißt, damit haben sich ganz neue Möglichkeiten ergeben, für Nicht-ITler solche Bedienungen, solche Oberflächen, solche Interaktionsmöglichkeiten zu schaffen, genau.
1: Und jetzt würde mich interessieren, wahrscheinlich auch alle da draußen, und was ist passiert, dass du oder vielleicht auch dann schon zusammen mit deinem Co-Gründer, ich weiß nicht, wann ihr euch kennengelernt habt, wirst du bestimmt gleich noch erzählen, wann dieser Schritt erfolgt ist, zu sagen, okay, ich arbeite schon so lange in der Forschung, ich arbeite sehr stark mit dem Mittelstand zusammen, man ist ja irgendwie schon in der Anwendung. Und trotzdem nochmal zu sagen, ich will es noch, sage ich mal, noch mehr den Impact nach draußen tragen und ich gründe ein Unternehmen, ich mache was ganz konkret.
2: Ich glaube, das sind mehrere Faktoren zusammengekommen. Also es war so circa, ich würde sagen, vor knapp 2 Jahren, irgendwann 2024. Es hat sich bei uns beiden auch beruflich etwas geändert. Also es sah dann auch danach aus, dass wir nicht mehr so zusammenarbeiten werden. Wir haben auch in der Forschung, ist natürlich immer, man entwickelt Lösungen, aber der letzte Schritt in die Praxis, der gestaltet sich manchmal schwierig, weil die Forschung da fehlen auch manchmal die Möglichkeiten. Und diese ganzen Faktoren zusammen und dann mit den Möglichkeiten, die entstanden sind, da haben wir dann einfach überlegt, immer wieder drüber gesprochen, es wäre doch einfach toll, das wirklich mal in die Praxis zu bringen. Und dann haben wir auch noch hier an der KIT Gründerschmiede auch festgestellt, dass es auch Förderprojekte gibt. Und da haben wir Startup Secure kennengelernt und da gibt es eben auch die Phase 2, dazu muss auch gegründet sein. Und dann ging das Ganze eigentlich recht schnell, Ende 24. Wir haben dann alles vorbereitet und im April 2025 dann die GmbH gegründet, um dann eben da auch zum Beispiel so die Förderskizze einzureichen.
1: Das ging wirklich schnell, würde ich sagen. Und das heißt, Florian und du, ihr kanntet euch schon aus eurer Forschungszeit.
2: Genau. Also deswegen habe ich vorher Automobilbranche gesagt. Also wir haben 3 Jahre lang an Catena X, das war ein riesen Entwicklungsprojekt in Deutschland aus der Automobilindustrie, in der ein Datenraum entwickelt wurde, eine Datenökonomie, in der die Zulieferer und die Automobilunternehmen ihre Daten austauschen können. Und danach wurde es fortgeführt, dann wurde es auf die allgemeine produzierende Industrie ausgearbeitet und ausgebreitet. Und da haben wir wirklich 6 Jahre lang sehr eng zusammengearbeitet und auch wirklich direkt. Wir haben Systeme entwickelt, Architekturen und haben auch eben festgestellt, jahrelang sehr eng zusammengearbeitet und auch wirklich direkt. Wir haben Systeme entwickelt, Architekturen und haben auch eben festgestellt,

0: hat, waren die vielen Gespräche. Also wir haben hier, das Fraunhofer IOSB hat hier auch eine Forschungsfabrik. Wir haben hier viele Demonstrationen gemacht. Wir waren auf Messen. Also wir haben wirklich mit Dutzenden, wenn nicht Hunderten verschiedenen kleinen und Mittelständlern gesprochen. Die haben uns ihre Probleme erzählt und wir haben immer wieder gesehen, dass das nicht die großen Lösungen das Problem ist, dass die da das nicht wollen oder so, sondern diese Erfahrung, wo die Probleme liegen und dann natürlich auch das technische Know-how, die Technologien, die dahinter stecken. Und das Ganze, das haben wir jetzt auch erst in den letzten 2 Jahren massiv gelernt, das Ganze in die Praxis zu bringen, war jetzt für mich auch eine ganz neue Erfahrung. Nicht mehr so technologiegetrieben, sondern eher problem- und lösungsorientiert ranzugehen und mal zu schauen, welche Probleme haben die Firmen? Ist das auch wirklich das, was wir im Kopf hatten? Weil Forschung ist halt doch theoretisch oft. Und dann auch noch mal dieses Wirtschaftliche dahinter, ist auch jemand bereit, dafür zu bezahlen? Weil andernfalls ergibt die Lösung dann auch keinen Sinn. Und da haben wir doch viel grundsätzliche Erfahrung schon mitgenommen, aber mussten jetzt auch viel Neues lernen.
1: Jetzt sagt man ja, also Neues lernen ist ja prinzipiell immer gut, man sagt ja auch immer so ein bisschen mal wieder aus der Komfortzone raus und dann entwickelt man sich natürlich am stärksten weiter, weil man es vielleicht auch muss. Wie ist denn eure Situation? Jetzt seid ihr ja gerade nicht erst mit dem Studium oder mit eurer Doktorarbeit fertig, sondern wir hatten es ja von ihr steht, mitten im Leben, ihr habt Familien. Wie mutig fühlt man sich dann, wenn man sagt, hey, ich habe hier eigentlich einen sicheren Job beim Fraunhofer und jetzt mache ich mal alles ein bisschen anders?
0: Mutig würde ich jetzt gar nicht sagen. Manchmal fragt man sich...
1: Oder verrückt, ich weiß nicht.
0: Ja, genau, ob man nach ganz dicht ist. Nein, ich hab's in keinem Moment bereut und ich bin mir auch sicher, Florian geht's genauso. Wir mussten natürlich hingehen und wir haben weiterhin Nebenjobs. Also wir arbeiten noch, unseren Lebensunterhalt zu verdienen. Es ist wirklich was ganz Neues, wie du gerade gesagt hast. Ich lerne unglaublich viel dazu. Ich habe jetzt in letzter Zeit auch mit Leuten gesprochen, dann ging's mal, was man so über den Tag macht. Aber das darf man nicht aufrechnen. Es macht auch einfach Spaß. Es ist egal, wie viel man da arbeitet, weil es ist das eigene. Es ist der Spaß daran. Und es entwickelt sich einfach weiter. Und deswegen, es war einfach nur die Entscheidung zu treffen, das zu tun. Und seitdem geht es einfach stetig voran.
1: Es geht stetig voran. Und jetzt habt ihr ja letztes Jahr im Februar, hast du, glaube ich, gesagt, dann gegründet. Die GmbH. Und was waren denn jetzt die nächsten Schritte? War das erst okay, dass die Software entwickelt werden musste? Wurden parallel Gespräche schon geführt? Also wie stellt man sich die Steps vor? Und dann hat man ja eigentlich noch einen anderen Job. Wie fügte sich so alles zusammen?
0: Also aus meiner Erfahrung raus kann ich sagen, es ist schon viel parallel. Und da haben wir auch viel gelernt, wie man das verteilen muss. Also wir haben das Unternehmen gegründet, dadurch kommen natürlich auch viele bürokratische Dinge auf einen zu, das darf man nicht unterschätzen. Wir haben gleich angefangen zu entwickeln auch, wir haben natürlich unseren Job gehabt und wir haben dann eben diese Förderskizze eingereicht mit dem Ziel eben so eine Förderung zu bekommen, um uns da auch finanziell ein bisschen Spielraum zu verschaffen. Und was für mich so das größte Learning war aus der Parallelität, also es ist sehr wichtig, sich zu fokussieren. Also diese große Vision, die wir haben, die mussten wir ein Stück zurücknehmen und wirklich eine Funktion, sage ich mal, rauszunehmen. Also wir haben jetzt dieses eigentliche Datenmapping, dieses Übersetzen von einem Format in das andere, haben wir jetzt fokussiert und haben da mit Flow AI so ein Produkt gemacht, das wir jetzt erstmal anbieten können, weil in der Parallelität funktioniert es nicht, die ganz große Vision mit nur 2 Personen zu entwickeln. Das hat nicht geklappt. Und das war ein großes Learning, dass man diesen Fokus hat und da auch mal an den Markt geht mit einem ersten Prototypen, der sehr viel kleiner ist und da einfach mal schaut, in Gespräche kommt. Wird das gebraucht? Kann ich damit Geld verdienen? Und vielleicht auch schon mal parallel auch eine Finanzierung damit aufbaut.
1: Also sofort 2 Fragen im Kopf. Frage 1. Aber die Vision, die ganz große, von der ihr jetzt Abstand nehmen musstet, die ist ja trotzdem in euch. Das ist ja trotzdem noch eure Vision, die euch auch antreibt, schätze ich.
0: Genau, die haben wir auch nie aufgegeben. Und ich glaube, die darf man auch nicht aufgeben, weil damit fängt man ja an. Wir haben einfach nur einen Aspekt dieser großen Vision rausgenommen und uns überlegt, wie wir den auch alleine anbieten, für sich alleinstehend anbieten können. Das hat natürlich dann auch Auswirkungen, weil die Zielgruppe für dieses alleinstehende Projekt ist jetzt noch nicht der nicht-IT-affine Mittelstand, weil da braucht es jetzt trotzdem noch Technik dazu. Diese Transformation, die wir damit entwickeln können, müssen auch in der Integrationssoftware rein. Das heißt, wir brauchen momentan schon Unternehmen, die sich da ein bisschen mehr auskennen oder gleich Datenintegrateure, die für Mittelständler arbeiten.

0: Aber es ist trotzdem ein erster Schritt und darauf können wir dann aufbauen und das dann auch wieder in das zukünftige Produkt mit einbauen. Und so haben wir versucht, das Ganze ein bisschen zu modularisieren dadurch.
1: Das heißt aber, die große Vision wäre Datensouveränität für alle.
0: Genau, genau.
1: Okay, und die andere Frage war jetzt, habt ihr die Förderung ja bekommen? Du hattest von der Förderskizze gesprochen. Oder wo steht ihr da? Oder wenn es die Förderung gab, für was für einen Zeitraum habt ihr die bekommen?
0: Genau, also die Förderung ist dann für 12 Monate. Wir hatten jetzt im Frühjahr dieses Jahres, irgendwann April, Mai, hatten wir dann den Aufruf zum eigentlichen Antrag. Also man schreibt die Skizze und dann, wenn die angenommen wird, darf man den Antrag schreiben. Und aktuell warten wir noch auf die Förderbewilligung, also auf die schriftliche Zusage, sage ich mal. Aber das soll eigentlich nur eine Frage der Zeit sein. Das heißt, was wir momentan machen, wir bereiten wirklich auch schon vor. Die ersten Schritte, damit wir, der Förderbeginn wäre 1. September zum Beispiel, damit wir im September direkt loslegen.
1: Aber wenn ich jetzt mal kurz rechne, dann sind es ja über 1,5 Jahre gewesen, die zwischen der Förderskizze und dem wahrscheinlich kriegen wir wirklich das Geld ab September. Das ist ja in der Startup-Welt ist ja ein ganzes Leben. Wie überbrückt man so einen Zeitraum?
0: Bei uns war das jetzt halt natürlich auch ein bisschen durch die Konstellation gegeben mit dem Nebenjob. Es hat alles viel länger gedauert, als ich mir das zumindest vorgestellt habe, weil man hat viele Dinge vor, aber im Endeffekt, man kann nur eines nach dem anderen tun. Und deswegen hat sich das alles mehr verzögert, als ich gedacht hätte. Ich habe gehofft, dass wir nach 1,5 Jahren weiter wären, aber das hat dann schon zusammengepasst. Und wie gesagt, durch die Nebenjobs eine Grundfinanzierung hatten wir. Aber
1: es gab ja trotzdem To-Dos, die man in der Zeit abarbeiten konnte, sag ich jetzt mal. Und ihr wart nicht ausgebremst, dass man sagt, okay, wir kommen gar nicht weiter. Oder gab es Momente oder Sachen, wo man sagt, okay, da können wir jetzt aber noch keinen Pilotkunden gewinnen, weil geht noch nicht. Oder ich weiß nicht, also gab es was, wo ihr auch ausgebremst wurdet, Bereiche?
0: Da bremst man sich tatsächlich eher selber aus. Also wir haben auch uns Unterstützung vom Cyberforum hier im Karlsruhe geholt und waren im Frühjahr im Cyberlab Startup Accelerator dabei. Und da hat man auch uns viel dazu erzählt. Und man neigt eher dazu, als Gründer ein Produkt in irgendeinem bestimmten Zustand haben zu wollen, um dann loszulegen. Und da hat man uns eigentlich eher dazu getrieben, geht früher raus, fangt früher an. Also man bremst sich da eher selbst aus, als dass man jetzt davon ausgebremst wäre. Natürlich, eine Finanzierung früher hätte uns mehr Zeit verschafft, weil diese Parallelität kostet Energie und die hat man nicht ewig. Aber also ich habe mich jetzt dadurch nicht ausgebremst gefühlt. Und wir wussten auch, worauf wir uns einlassen. Gerade diese Förderprojekte sind natürlich in der Forschung auch weit verbreitet und wir wussten da schon, was auf uns zukommt.
1: Okay, das war jetzt kein in jeglicher Hinsicht ein Aha-Moment von.
0: Nein.
1: Dann übt man sich auch in Geduld. Was würdest du sagen, wie viel, ich habe es auf LinkedIn gesehen, dass ihr das Acceleratoren-Programm vom Cyberforum durchlaufen habt. Was würdest du sagen, war für euch das Learning oder das Feedback, was man mitnehmen kann? Wie wichtig ist es, so einen Accelerator zu durchlaufen? Oder wann, in welchem Moment bringt er einem was?
0: Mir persönlich hat er viel gebracht, insofern in der Parallelität, die ich habe, er bei mir einen Fokus auch ausgelöst hat, weil ich mich halt mit vielen Dingen dann explizit beschäftigen musste in diesem Accelerator und dann die Zeit gefunden habe, die man manchmal sich eben nicht dafür nimmt. Und das Zweite, das, was ich eben gesagt habe, dieser Fokus auf einen Teilaspekt der Vision, das kam auch ein bisschen daraus, fangt nicht zu breit an, also allgemein dieser Rat der Mentoren, diese Mentorenprogramme, finde ich wirklich eine sehr gute Sache. Und mal ein bisschen Input zu bekommen von Menschen, die das wirklich schon hinter sich gebracht haben, und dazu zu hören und auch ein bisschen Rat einzuholen, das hat wirklich viel gebracht.
1: Das glaube ich total. Man sagt ja auch immer so, Netzwerk und Austausch ist super wichtig, gerade so in der Anfangszeit. Was würdest du sagen, wart ihr auf vielleicht so Netzwerkveranstaltungen? Jetzt gibt's ja zum Beispiel von der KIT Gründerschmiede das Gründergrillen, was ja auch beim Cyberforum mal stattfindet und tourt, oder andere Netzwerkformate, dann treffen sich manche auch, es gibt so Gründercircles, Stammtische. Also wie habt ihr euch da versucht auszutauschen oder auch vielleicht auch in die Szene, sag ich mal, so reinzukommen?
0: Also das ist für mich gerade noch ein ganz großer Work in Progress, sag ich mal. Also wir haben es digital versucht, LinkedIn-Netzwerk und so weiter. Das muss einem auch ein bisschen liegen, da bin ich noch auf Kriegsfuß ein bisschen mit, da arbeite ich mich noch ein. Aber das lokale Netzwerk hier finde ich sehr angenehm. Also du hast Gründergrillen angesprochen, da war ja gerade, letzte Woche war wieder eines, da war ich auch. Ich war dort und habe mich von es hat 7 angefangen und wir haben 10:30 wurden die Stühle hinter uns zusammengeklappt. Man hat sich die ganze Zeit unterhalten, ausgetauscht. Also das bringt sehr viel, sowohl um potenzielle Kunden kennenzulernen, aber auch der Austausch mit anderen Gründern bringt mir persönlich auch sehr viel. Ich hatte da auch so einen Aha-Moment. Ich war vor über einem Jahr beim Gründergrillen und habe mich da mit einem Gründer ausgetauscht, der auch dieses Startup Secure gekriegt hat. Und der hat mich eingeführt und vor einer Woche war es gerade umgekehrt. Dann konnte ich den Gründern, die gerade jetzt den Antrag schreiben, ein bisschen Input geben und ein bisschen Rat geben, wie sie da angehen. Und diese Entwicklung zu sehen, macht auch irgendwo Spaß.
1: Ja, und ich finde, wenn man gefühlt mit bestimmten Themen hier an einem Boot sitzt und alle haben die Probleme und alle brauchen irgendwie juristische Unterstützung und alle haben das noch nie gemacht, dann fühlt man sich auch irgendwie nicht so alleine. Es macht vieles nicht besser, weil man muss ja trotzdem so steuerrechtliche Sachen und alles so auch trotzdem machen. Aber ja, ich glaube, wenn so ein Grundverständnis da ist. Hattet ihr euch denn an anderer Stelle noch Unterstützung geholt, sei es jetzt, wie ich gerade gesagt habe, juristische Beratung? Also gab es noch Themenfelder, wo ich gesagt habe, okay, da investieren wir rein, weil wir das Know-how nicht haben. Wie habt ihr das gehandhabt?
0: Genau, also juristische Beratung. Ich hab das Glück, dass ich in der Familie eine sehr gute Steuerberaterin habe. Das heißt,
1: richtig,
0: steuerliche und auch teilweise ein bisschen rechtliche Beratung hatte ich da schon. Das hat viel ausgemacht. Ich versuche mich da gerade in den Vertrieb, also in den Bereich Sales einzuarbeiten. Und als, ich sag mal, studierter Informatiker ist man da nicht unbedingt zu Hause.
1: Ganz weit weg.
0: Ja, also ich tue mich da wirklich schwer, gerade also Thema Kaltakquise, wobei ich habe auch noch kaum jemand kennengelernt, gesagt hat, das hat ihm jetzt auch von Anhieb Spaß gemacht. Da haben wir auch teilweise uns Workshops, also haben wir auch was gebucht und uns dann Rat geholt, weil ich glaube, den Vertrieb unterschätzt man schnell, weil das ist so Verkauf, das hat auch so ein bisschen negativen Touch immer noch. Und aber
1: Staubsaugervertreter, ja.
0: Ja, genau. Aber einer der Vertriebler hat mal gesagt, und ich gebe ihm da auch recht, es ist mit eins der wichtigsten Teile, weil wenn kein Geld da ist, dann kann die Firma nichts mehr tun. Und das darf man nicht unterschätzen. Also ich glaube, den Vertrieb, diesen ganzen Sales- und Marketing-Part, sollte man gleich zu Beginn auch mit anstarten, damit der einfach läuft. Und den sollte man nicht vernachlässigen.
1: Ja, es ist total wichtig. Wir bieten ja auch bei der KIT Gründerschmiede kostenlose Workshops an für Sales, für Pitch-Training. Das sind ja alles so Bausteine, die man irgendwann mal braucht. Auch wenn aus dem KIT vornehmlich ja ganz viele im Gründungsbereich ja aus der Informatik kommen, aus Maschinenbau, Elektrotechnik, also wirklich sehr fremde Fachrichtungen, die sich vielleicht auch schwer tun, ne, auf Menschen dann zuzugehen. Jetzt hast du gesagt, es lief viel parallel. Ihr wartet noch darauf, dass die Förderung kommt, hoffentlich ab September. Wo würdest du denn jetzt sagen, dass ihr aktuell steht? Du hattest ja gemeint, ihr habt euch jetzt auf eine Nische fokussiert, Automobilbranche. Ihr habt da eine Softwarelösung, die ihr anbieten könnt. Habt ihr denn schon Pilotkunden oder kommt jetzt, wir müssen auf Messen gehen und laut sein? Oder an welchem Punkt seid ihr?
0: Genau, das trifft es eigentlich ganz gut. Also wir hatten schon mal ein Pilotprojekt. Wir haben aber jetzt unser Produkt FlowAI, diesen Datenmapper. Und den wollen wir jetzt wirklich mit Pilotpartnern testen, ihn verbessern, ihn ausbauen, schauen, löst er das Problem der Kunden. Und da suchen wir wirklich aktiv. Also das ist momentan mein Hauptjob, auf Unternehmen zuzugehen, die dieses Problem haben. Und deswegen auch, wenn da jemand zuhört und sich angesprochen fühlt, immer gerne melden. Also ich suche wirklich aktiv nach Unternehmen, die dieses Problem haben, auf ihre Daten zuzugreifen, die verfügbar zu machen. Und da wollen wir jetzt loslegen. Und wir haben das Produkt, wir können mit einem ersten Teil schon loslegen. In der Förderung werden wir dann die große Vision nach und nach ausbauen, aber es ist auf jeden Fall die Idee, das Ganze jetzt in die Praxis zu bringen.
1: Ja, super, da kann ich dir vielleicht auch gerade live einen Tipp geben. Und zwar, das KIT selber hat ja auch ganz viele enge Wirtschaftskontakte über den KIT Business Club, wo man sich auch vernetzen lassen kann mit dem Mittelstand. Und das KIT ist ja Teil der Next Gen Startup Factory, die ja auch helfen, Startups mit Mittelständlern zu verbinden und zu verknüpfen. Also wenn du es nicht eh schon weißt, dann wissen es jetzt alle, die gerade zuhören. Das ist auf jeden Fall eine Möglichkeit, mit der Wirtschaft schneller in Kontakt zu kommen, über persönliche Kontakte.
0: Das ist, ich glaube, auch dieses persönliche Netzwerk. Natürlich, es gibt viele auch digitale Möglichkeiten, aber auch meine Erfahrung ist, im persönlichen Kontakt ist es oft auch leichter. Die Hürden sind geringer. Man hat einfach mehr Kanäle als einfach nur Text. Da kann man schneller auch connecten und schneller ins Gespräch kommen.
1: Würdest du denn sagen, dass eure Expertise, so lange in der Forschung gearbeitet zu haben, auf der anderen Seite wieder eine Stärke ist, eine gewisse Reputation zu haben oder Vertrauen zu schaffen, zu sagen, naja, die wissen ja, wovon sie sprechen, oder die haben so lange am Fraunhofer gearbeitet, hat das einen Vorteil oder ist es eher von keiner großen Relevanz?
0: Ich glaube, das kann unterschiedlich sein. Es gibt manche, ich habe das schon erlebt, dass es hieß, wenn wir kommen aus Fraunhofer, dass sie uns als Theoretiker abgestempelt haben. Aber im Allgemeinen würde ich sagen, wird uns dann doch eher auch eine Expertise zugetraut. Wir haben ja viele der Standards, die auch in der Industrie genutzt werden, haben wir da aus Fraunhofer heraus mitentwickelt. Und dadurch können wir da schon eine sehr tiefgehende Expertise mitbringen und können dann wirklich auch bis ins Detail zeigen, wie die Dinge funktionieren, können es auch erklären und können wiederum auch zurückspiegeln. Das ist ja auch, wir haben ja dann auch die Kontakte weiterhin zu diesen Gremien und können auch den Bedarf der Industrie auch wieder in die Standardisierung zum Beispiel wieder zurückbringen. Das ist auch ein Vorteil, solche Verbindungen.
1: Ja, auf jeden Fall ist das ein Vorteil. Was mich auch noch interessieren würde, jetzt kommt ihr ja oder du jetzt aus der Forschung und wir haben jetzt so die Erfahrung gemacht, es gibt ja einige Teams, die aus der Forschung raus gründen, aber trotzdem herrscht in der Forschung oft auch so eine Skepsis gegenüber dem ganzen Thema Unternehmertum, würde ich es jetzt mal sagen. Wie ist jetzt, weil du ja aus der Forschung kommst, deine Sicht auf die Dinge gewesen? Hattest du auch eine Skepsis am Anfang? Musstest du erst so eine Transformationsphase durchleben? Oder ist da einfach, die einen sind offen und die anderen sind halt einfach, sage ich jetzt mal so als Bild, stehen in ihrem Labor, wollen forschen und der Rest lässt mich bitte in Ruhe?
0: Das gibt es definitiv. Also ich glaube, das sind so persönliche Vorlieben oder auch aus meiner Erfahrung, es hat viel mit der Entwicklung zu tun, welchen Weg man gegangen ist. Es gibt, wie gesagt, wie du gesagt hast, es gibt genügend Forscher, die sagen, ich will hier mein Ding machen und nicht diesen Stress haben, der dann noch nicht diese ganzen anderen Themen, diese Parallelität, das wollen viele nicht. Für mich persönlich, ich hatte vorher auch schon mal gesagt zu dir, ich hab nicht den typischen Werdegang. Ich habe auch für Fraunhofer eine Zeit lang extern gearbeitet. Ich war 15 Jahre lang auch als Freiberufler unterwegs. Deswegen war jetzt die Hürde Selbstständigkeit nicht so groß, wobei ich auch sagen muss, im Nachhinein Freelancertum und ein Unternehmen ist doch nochmal vieles anders, aber dadurch war bei mir die Hürde jetzt doch geringer. Aber ich habe auch viele Studenten, also ich habe im Fraunhofer auch Studentenbetreuung gemacht, da gibt es ganz viele, die da sehr offen sind und trotzdem Forschung betreiben. Also ich glaube, das ist sehr heterogen.
1: Ja, das ist gut. Offenheit ist ja immer erfreulich, weil es ja eine Win-Win-Situation für alle Seiten sein kann, wenn man sich gegenseitig bereichert mit seinen Learnings. Was würdest du sagen, wenn ihr jetzt die Förderung ab September bekommt? Du hast gesagt, ihr seid jetzt ja gerade nur zu zweit, ihr habt noch einen Nebenjob. Was werden so die nächsten, was wollt ihr während der Förderzeit umsetzen oder erreichen?
0: So eine Förderskizze oder so ein Förderantrag, da muss man wirklich ganz genau beschreiben, was man tut. Also der Plan steht da schon komplett. Wir werden mehrere Entwickler einstellen. Also wir haben die Förderung, also wenn die Förderung kommt, bekommen wir die für mehrere Personen. Wir bekommen auch eine Laborumgebung und eine Demoumgebung. Das heißt, wir können diese Vision, die wir da haben, auch aufbauen. Wir haben die Idee, das Ganze auch, gerade Florian hat auch promoviert im Bereich IT-Security. Das heißt, wir wollen diesen IT-Security-Gedanken reinbringen, dass wir diese Datenflüsse in den Unternehmen auch über Sicherheitszonen hinweg dann aufbauen können. Heutzutage wird, gerade wenn es schnell gehen muss mit KI, werden dann einfach die Systeme irgendwie verbunden und alle Sicherheitsmechanismen damit eigentlich ausgehebelt. Und auch da wollen wir die Lösung dann so ausbauen, in diesem Förderprojekt, dass wir eine Plattform haben, die auch für Unternehmen, die eben denen diese Sicherheitsexpertise fehlt, das aber leicht sich auch zusammenbauen können und dann sichere Lösungen haben für einen sicheren Datentransfer.
1: Würdest du sagen, gerade das Thema Datensicherheit und Datensouveränität ist eigentlich, man spricht ja auch bei einer Gründungszeit von Timing ist oft alles, dass man vielleicht jetzt gerade, wie man sich, sagen wir mal, die globale Lage anguckt, dass es vielleicht auch gerade ein gutes Timing ist für euch, weil man eben der Herr seiner eigenen Daten sein möchte, weil man vielleicht auch sich auf andere Dienstleister nicht verlassen kann. Also ist das für euch ein Thema?
0: Auf jeden Fall. Es ist ja so, dass aktuell die wirtschaftliche oder die Weltlage ist wirklich sehr seltsam. Das bedeutet zwar auf der einen Seite, wir haben momentan auch Probleme, weil die Unternehmen nicht investieren wollen, aber wie du sagst, auf der anderen Seite hat es den positiven Effekt, dass gerade europäische Souveränität oder auch nationale Souveränität im Datenbereich doch groß geschrieben wird. Wir hatten es auch gedacht, das ist aber geht so in Wellenbewegung, habe ich das Gefühl. Durch diesen KI-Hype fühlen sich viele momentan auch wieder getrieben, Lösungen einfach umzusetzen, und dann ist wieder egal mit Datensouveränität, Hauptsache eine Lösung. Und das geht so auf und ab. Also ich finde das momentan, ich beobachte das wirklich sehr, sehr interessiert. Vor zwei Jahren war Datensouveränität ein viel größeres Thema. Aktuell geht es vor allem darum, KI umzusetzen, wobei ich das Gefühl habe, dass das jetzt schon wieder kippt. Und ich bin sehr gespannt, wie es dann weitergeht. Aber allgemein.
1: Ich habe auch den Eindruck, es ist die Ambivalenz zwischen, durch KI-Anwendung können wir kurzfristig Geld einsparen, weil man schnell was hat. Also jetzt, wenn ich jetzt nur im Marketing denke, dann machen wir schnell einen KI-animierten Trailer und lass es nicht mehr produzieren, teuer von einer Agentur. Oder, aber was sind das jetzt für Bilder, mit denen die KI mir das Video gemacht hat? Was sind das für Menschen, die da rausgeholt worden sind? Also ich glaube, auf die lange Bank muss man sich wahrscheinlich eine andere Lösung finden. Und was auch die Leute gerade bei uns aus dem Programm Startup Secure Castell sagen, sind ja nicht alle geschult in diesen Fächern. Man hat ja so gefährliches Halbwissen und das ist ja auch gefährlich.
0: Das ist ein ganz, ganz wichtiges Thema. Das finde ich auch momentan. Es sind halt alle getrieben. Jeder versucht, etwas umzusetzen. Und die Entwicklung ist so schnell, dass man kann gar nicht in der Geschwindigkeit das alles lernen. Man kann das gar nicht alles aufnehmen. Und deswegen entstehen momentan viele, ja, ich sag mal, das sind eher Prototypen. Lösungen, als Lösungen zu bezeichnen, wäre wahrscheinlich zu viel. Und ich habe auch die Hoffnung, dass sich das irgendwann so ein bisschen konsolidieren, so ein bisschen setzen wird. Und alle nochmal durchatmen und dann nochmal überlegen, wie man das Ganze jetzt in Ruhe angehen kann. Aber da herrscht momentan gerade so ein bisschen eine Hysterie, habe ich auch das Gefühl.
1: Aber kommt euch das Thema Geschwindigkeit zugute oder ist es relevant, wenn ihr sagt, okay, das ganze Thema KI, die Entwicklung ist so super schnell, ist das ein Hindernis oder ist es unabhängig, weil das Thema Datensouveränität wird so oder so bleiben?
0: Auch das ist auch wieder so ein zweischneidiges Schwert. Die KI und die Geschwindigkeit kommt uns als Gründer zugute. Ich habe mir oft überlegt, ohne KI zu gründen, das wäre so viel mehr Zeitaufwand gewesen. Also ich könnte mir gar nicht vorstellen, wie wir das alles so hätten erreichen sollen. Auf der anderen Seite sind aber auch unsere Kunden und unsere Ansprechpartner sehr getrieben und abgelenkt, sage ich auch mal. Ich glaube auch zu einem gewissen Punkt auch überfordert. Das ist eine dermaßen Reizüberflutung durch diese Geschwindigkeit momentan, dass es auch schwerfällt, auch unseren Kunden schwerfällt, Entscheidungen zu treffen oder überhaupt doch auch Entscheidungen, wo sie hingehen wollen. Und das hat dann wieder einen negativen Nebeneffekt, weil selbst wenn wir mit einer guten Lösung kommen, ist gar nicht klar, wofür brauche ich die? Was kann ich damit machen, weil es von allen Seiten reinschallt.
1: Jetzt hattest du ja gesagt, wir hatten darüber gesprochen, dass ihr euch auf die Automobilbranche, Mobilitätsbranche konzentriert habt, erstmal als Fokus. Jetzt hat ja gerade, es wird viel entlassen und man hört viele negativen Schlagzeilen. Ist das für euch relevant und muss man sagen, oh, wir müssen vielleicht nochmal den Fokus der Branche umswitchen? Oder wie sieht es da aus?
0: Das Gute ist, wir haben nicht nur Automobilbranche, also es ist wirklich die produzierende Industrie, weil ob das jetzt Automobilbranche ist oder andere produzierende Industrie, von den grundsätzlichen Prinzipien ist es dann sehr ähnlich. Ich habe vorher auch die Förderprojekte erwähnt, die Forschungsprojekte. Da war dann auch der logische Schritt aus der Automobilindustrie auf die allgemeine produzierende Industrie. Und die ist recht breit aufgestellt. Und auch die Automobilindustrie, die arbeitet ja trotzdem weiter. Also in der Industrie wird weiter gearbeitet. Der Bedarf ist da, auch der Bedarf, KI einzusetzen. Und gerade hier im Schwarzwald haben wir ja unglaublich viele dieser Hidden Champions, dieser Klein- und Mittelständler, die da auch überall mitarbeiten. Und von daher ist da aus meiner Sicht viel Bedarf da und eigentlich auch genügend Kunden müssten da sein.
1: Ja, dann hoffen wir auf jeden Fall, dass genug Kunden für euch da sind. Nochmal kurz auf euer Gründerduo zu sprechen. Habt ihr, ich meine, du hast gerade von viel Parallelität gesprochen, aber habt ihr euch trotzdem jetzt über die Zeit spezialisiert, dass einer eher, sagen wir mal, Sales macht, wie du jetzt vielleicht, und der Florian eher was, also einen anderen Schwerpunkt hat? Wie seid ihr da aufgestellt?
0: Das haben wir auf jeden Fall gemacht. Also das habe ich vorher jetzt gar nicht so erwähnt, als diese lange Zeit, in der wir zusammengearbeitet haben. Wir haben gelernt, dass wir gut klarkommen. Wir haben aber auch gelernt, dass wir unterschiedliche Stärken haben, dass wir auch uns gegenseitig ergänzen. Und das ist natürlich auch viel wert. Also Florian kümmert sich ganz arg auch um die Technik. Und ich, wie ich gesagt habe, eben jetzt eher mal um Marketing und Sales. Ich mache natürlich auch Technik mit. Das will ich auf gar keinen Fall aufgeben. Aber so haben wir schon jeder seinen Bereich gefunden. Wir stimmen uns mehrfach die Woche dann immer wieder ab in so Meetings und halten uns da auf dem Laufenden, aber wir teilen die Aufgaben auf jeden Fall auf, anders ist es nicht machbar.
1: Jetzt hast du gesagt, ihr haltet euch auf dem Laufenden. Der Florian ist ja heute auch nicht hier, weil er ja auch gar nicht hier sitzt, wenn ich das richtig weiß. Wie ist denn dann so eine Zusammenarbeit, wenn man jetzt nicht jeden Tag irgendwie in einem Büro mit einem Schreibtisch hängt und zusammen noch schnell einen Kaffee holen geht?
0: Das kam erst vor kurzem so. Also als wir gegründet haben, hat Florian tatsächlich noch hier in Karlsruhe gewohnt. Er ist mittlerweile, er wohnt in Nürnberg. Aber durch das, dass wir jetzt eben diese ganze Pandemiezeit auch zusammengearbeitet haben, haben wir schon mit Teams, Zoom und was es nicht alles gibt, eigentlich immer zusammengearbeitet. Wir haben während den großen Projekten auch damals schon 5-6 Stunden am Tag saßen wir einfach nur zusammen am Schreibtisch, hatten den Videocall laufen und haben da gearbeitet. Das macht keinen großen Unterschied.
1: Die Digitalisierung, okay.
0: Ja, absolut, absolut.
1: Jetzt haben wir darüber gesprochen, was ihr in der Antragszeit, also in der Förderzeit umsetzen wollt. Ihr habt es ja, musst es ja sehr akribisch aufschreiben, hattest du ja berichtet. Und ich weiß nicht, wie viele Jahre man in die Zukunft skippen kann, aber wenn man sagt, okay, wenn das alles super läuft, ihr die Leute einstellt, die Softwareentwickler, was ihr gesagt habt, und sich die Dinge positiv sozusagen entwickeln, wo würdet ihr, ich sage jetzt einfach mal, in 3 Jahren sein? Sag mir eine andere Zahl, wenn man sie sagen kann, wo du sagst, okay, wenn ich jetzt nicht die Vision habe, sondern wenn unsere Mission gut läuft, dann stehen wir wahrscheinlich dann da.
0: Es ist tatsächlich für mich gerade, du bringst mich da ein bisschen ins Nachdenken, ja, weil weiter als 1,5 Jahre habe ich jetzt, oder ja, so 1,5, 2 Jahre habe ich jetzt bisher noch nicht in die Zukunft geschaut, aber mein Ziel ist es jetzt parallel zu diesem Förderprojekt auch eben Pilotkunden, Kunden allgemein zu akquirieren, um dann eben auch eine Anschlussfinanzierung zu bekommen, weil das Ziel ist tatsächlich, also wir wollen jetzt auch während der Förderphase, wir sind keine Hire-and-Fire-Typen, wir wollen die Leute, die wir einstellen, auch halten und wollen das nach und nach ausbauen. Und wenn du mich so fragst, sehe ich uns da wirklich dann mit dieser Plattform, die wir entwickeln wollen und sowohl Firmen in die Cloud bringen, als auch lokale Lösungen, wenn sie eher auf Datensouveränität bedacht sind, dass wir da wirklich diese Datensouveränität und diese Nutzung der eigenen Daten da wirklich in den deutschen Mittelstand gebracht haben und das hoffentlich mit 10, 15 plus Mitarbeitern.
1: Das finde ich, klingt doch schon mal nach einer guten Aussage. Wenn, noch mal kurz zum Thema Sales, das ist ja jetzt offensichtlich mehr bei dir gelagert, gibt es Konkurrenz, gegen die ihr bestehen müsst oder wo ihr schneller sein müsst? Und was sind so was glaubst du, sind sozusagen die Hauptverkaufsangebote, warum Mittelständler sagt, nehme ich?
0: Also Konkurrenz gibt es immer, aber da habe ich auch schon aus meiner Zeit als Freiberufler diese Überzeugung entwickelt. Erstens, wenn ich eine gute Arbeit liefere, finde ich auch immer Kunden und dieses konkurrenzbelebtes Geschäft. Also es gibt immer genügend Arbeit potenziell auch. Und wir sehen so viele, wir haben 10.000 Mittelständler in der Region und da gibt es immer genug Bedarf aus meiner Sicht. Also da bin ich eher der Optimist. Und was die Unternehmen dazu bringt, dann unsere Lösung zu kaufen, ist hoffentlich, also ich glaube an eine Datenökonomie, die entstehen wird, dass also viele Geschäftsprozesse auch entstehen oder auch viele Geschäftsmodelle, indem wir Daten austauschen. Und das auch in der Industrie. Wir haben das ja in den letzten 5 bis 10 Jahren gesehen, wie viele Unternehmen entstanden sind, die mit den persönlichen Daten von Privatmenschen Geschäftsmodelle aufgebaut haben. Und In der Industrie entsteht ja noch viel mehr Daten und das ist wirklich ein Schatz, auf dem wir da sitzen. Und ich glaube, dass man denen daraus wirklich was machen kann. Und ich bin gerade auch dabei, da sind wir wieder beim Sales, da auch ein Bild zu schaffen, das ich vermitteln kann, mit dem ich dann auch die Unternehmen animieren kann, mitzumachen, weil ich sehe da ein Riesenpotenzial, diese Daten, die eigenen Daten verfügbar machen, nutzbar zu machen und dann ganz neue Geschäftsmodelle, die ich mir nicht mal einfallen lassen kann, im Moment dann neu aufzubauen.
1: Was ich spannend finde, was du gerade von, du bist jetzt mal positiv und deine Positivität gesprochen hast, würdest du sagen, dass bist du oder hast du auch entwickelt, weil du schon so viel Berufserfahrung hast, auch als Freelancer und eine gewisse Sicherheit und einen Erfahrungswert hast, zu sagen, das Wasser wird weiter den Fluss runterlaufen, dass man da irgendwie eine andere, ich weiß nicht, ob es Entspannung ist oder Gelassenheit hat oder hat man die vielleicht einfach als Typ?
0: Ich hätte es jetzt eher, also solange ich mich erinnern kann, ich war immer habe das Glas immer halb voll gesehen. Also ich bin von Natur aus eher der optimistische Typ, was dann aber auch dazu geführt hat, dass die Erfahrungen, die ich gemacht habe, eher positiv waren. Also ich habe auch Unmengen guter Erfahrungen in meinem Berufsleben gemacht. Ich glaube, dass sich das gegenseitig bedingt. Also je positiver man an Dinge rangeht, desto eher sieht man dann auch das Positive und geht dann wieder voran. Also da
1: sieht eher die Chance als die Hürde.
0: Auf jeden Fall. Und das, glaube ich, ist sehr wichtig, wenn man ein Unternehmen gründet, weil gerade auch heutzutage, es ändert sich alles so schnell und wenn man Änderungen oder solche Unterbrechungen als Hindernis sieht, halte ich das eher für kritisch. Also das muss man immer als Chance sehen und gucken, was man daraus machen kann.
1: Ja, das wäre nämlich meine nächste Frage gewesen. Es ist ja einmal spannend, dass ihr im Vergleich zu vielen anderen Gründerinnen und Gründern, mit denen wir hier sprechen, schon viel Arbeitszeit, eure Lebenszeit hinter euch gebracht habt und jetzt nicht, wie gesagt, gerade erst kurz nach dem Studium seid, was eine andere Perspektive auf die Dinge vielleicht wirft, vielleicht auch nicht. Was würdest du sagen, waren so Learnings für euch im Prozess? Vielleicht sind die auch immer gleich, egal wie alt man ist, wo man gesagt hat, okay, das in diesem ganzen Gründungsprozess, das habe ich nicht gedacht oder boah, wenn ich das vorher gewusst hätte, wäre auch cool gewesen.
0: Ich habe ein paar der Sachen schon vorher mal erwähnt. Also es gibt so zwei große Dinge. Das eine ist eben diesen Fokus, die große Vision ist ohne Frage wichtig, aber dass man sich eben auf was fokussiert, was auch erreichbar ist, dass man sich nicht komplett übernimmt. Und dann diese Geschichte mit diese Problemlösung, dieses sich auf die andere Seite hineinversetzen. Nicht nur die Technologie, weil als Gründer hat man oft neue Technologien, die will man einsetzen, aber dass man sich wirklich überlegt, welches Problem löse ich. Das habe ich tatsächlich in den letzten anderthalb Jahren gelernt und lerne es immer noch. Und das war wirklich neu. Es ist auf irgendeine Art logisch, aber das wirklich zu verinnerlichen, ist doch nochmal was anderes.
1: Das ist, wie du so schön gesagt hast, in der Theorie ist zu wissen, ist das eine, es in der Praxis zu fühlen, das andere. Was ich auf jeden Fall als Learning auch mitgenommen habe von dir im Gespräch ist, dass man früher machen muss, also nicht so lange quasi die fertige Softwarelösung oder das fertige Produkt sucht, sondern vielleicht schon früher in die Interaktion geht und vielleicht mehr früher schon ausprobiert und dann an der Sache selbst optimiert.
0: Auf jeden Fall. Also das war, ich habe auch manchmal neige ich dazu, Dinge vor mir herzuschieben, gerade Sales-Prozesse, aber einfach machen und das ist sehr wichtig.
1: Finde ich jetzt einfach spannend, weil ich dir die Frage stellen kann. Wir hatten letztens Gründer hier, die sind sogar verheiratet, die haben ein ganz, ganz kleines Kind, das war gerade irgendwie 9 Monate alt. Da ist es ja noch relativ flexibel, weil man kann es überall mit hinnehmen. Jetzt hast du schon Schulkinder. Wie würdest du sagen, ist die Vereinbarkeit von Gründertum und Familienleben mit Kindern?
0: Also für mich persönlich, ich habe dann gegründet, auch außerdem, ja, jetzt sind die Kinder, also sie sind 9 und 13, sie sind auf der Schule, entwickeln auch, genau, so dumm es klingt, ja, also aber haben auch ihr eigenes Ding, das habe ich auch ein bisschen unterschätzt, weil, wie du gesagt hast, kleine Kinder sind manchmal, die schlafen dann oder brauchen einen nicht so wach, sage ich mal. Aber trotz allem, wir haben das in der Familie, ich habe auch mit meiner Frau viele Jahre zusammengearbeitet und auch mit den Kindern, die sind da mit drin, also die wissen genau, was ich tue. sie sind auch, ich habe die dann natürlich auch ein bisschen mit der Informatik angefixt, die interessieren sich dafür, die leben das einfach mit. Aber und
1: gebrandete T-Shirts schon.
0: Ja, genau.
1: Also T-Papa.
0: Ja, und deswegen, und dann funktioniert auch diese Vereinbarkeit von Familie und Beruf. Wenn ich nach der Arbeit den Stift fallen lasse und dann nichts mehr mache, dann wäre das wahrscheinlich problematisch. Ich bin mit den Kindern mal irgendwo im Park, dann telefoniere ich für wieder ein Gespräch. Dafür kommt das Kind ab und zu heim, während ich ein Gespräch führe. Also das funktioniert und das funktioniert für mich auch ganz gut. Aber das muss einem auch liegen, dieser Switch dann halt.
1: Ja, und ich glaube, es ist immer gut, wenn man die Leute, in dem Fall die Familie, mitnimmt und es nicht wie so eine Blackbox ist für die, sondern man teilt.
0: Es ist mehr Verständnis da, weil auch als ich hierher bin, hat mir mein Ältester dann gleich viel Spaß und viel Erfolg gewünscht. Und das ist einfach schön, wenn die wissen, ungefragt, wo ich hingehe. Und das ist schön zu sehen.
1: Und dann wird es nur spannend zu sein, ob sie auch mal Gründer oder Gründerin werden wollen oder ob es eher abschreckend war.
0: Da bin ich auch sehr gespannt. Daran habe ich auch schon nachgedacht. Das werde ich sehen.
1: Das wird wahrscheinlich die Zukunft zeigen.
0: Ja.
1: Ja, ich würde sagen, Boris, wie schön, dass wir hier sprechen konnten. Ich würde sagen, ich habe noch viele Fragen, aber in Betracht der Zeit würde ich einfach mal einen Punkt machen. Wir werden bestimmt noch wieder voneinander hören. Eure Geschichte wird ja gerade erst geschrieben und erzählt. Also von daher war das bestimmt nicht unser letztes Podcast-Gespräch.
0: Vielen Dank, es hat mir viel Spaß gemacht.
1: Ja, und dann euch danke fürs Zuhören und wenn ihr Fragen habt oder Anmerkungen, dann gerne bei uns melden. Alle Infos findet ihr wie gewohnt in den Shownotes. Macht's gut und tschüss.
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0: Ja, ein sehr schönes Lied. Ich finde, da kriegt man richtig Lust auf Sommer und draußen sein. Ja, über Hobbys und Zeitvertreib, darüber möchten wir jetzt ein bisschen reden. Wenn ihr so zurückdenkt, vielleicht vor 10, 15 Jahren, wie habt ihr denn da euer Wochenende verbracht? Wahrscheinlich zu Hause, vor der Playstation oder vielleicht mal im Club. Und heute tappt man sich immer häufiger dabei, vielleicht am Samstagmorgen seinen Sauerteig zu füttern oder im Baumarkt nach der perfekten Zimmerpflanze zu suchen. Was passiert da mit uns und wie könnte man das definieren, was da passiert? Dazu kann uns Tabea mehr erzählen.
1: Genau, ich habe ein bisschen Recherche gemacht und das nennt sich genau Quarterlife Crisis. Quarter ist 25 und die kommt häufig vor bei Personen zwischen 20 und 30 Jahren. Und die zeichnet sich aus durch den Druck von zahlreichen Lebensentscheidungen und wie die Menschen damit überfordert sind. Unter anderem laut einer Studie von Harvard Business Review ist es die schlimmste Zeit des Lebens, weil zu keinem anderen Zeitpunkt der Stresslevel so hoch ist bei den Menschen. Und sie tritt häufig auf bei jungen Erwachsenen mit höherem Bildungsgrad. Und wir hören jetzt noch zwei Songs und dann kommen wir auch schon zu den vier Phasen. Ja. Fünf Phasen der Quarterlife Crisis.
0: Bevor wir uns jetzt die fünf Phasen der Quarterlife Crisis anhören, hören wir jetzt noch zwei tolle Lieder und zwar von Harry Styles, Ready, Steady, Go.

0: In der Luft von Young St. Paul. Ein tolles Lied, finde ich. Und jetzt geht's schon ins nächste Thema, und zwar die 5 Phasen der Quarterlife Crisis. Kann uns die Tabea einmal mehr erzählen? Denn ich muss ehrlich sagen, ich kann mir darunter gar nichts vorstellen. Was sind denn die 5 Phasen und was beschreiben die denn so?
1: Ja, also an sich sind die sehr einfach. Man denkt nur nicht darüber nach. Die wurden von dem Psychologe Oliver Robinson von der Universität von Greenwich in London definiert. Und die erste Phase beschreibt halt einfach, wie junge Erwachsene sich in den eigenen Entscheidungen gefangen fühlen und ihr Leben auf Autopilot laufen. Und die zweite Phase kommt dann damit her, dass sie ein sehr starkes Gefühl haben, diese Situation zu ändern. In der dritten Phase beginnen sie dann Maßnahmen zu ergreifen und einfach dieses Problem an sich zu beenden, zum Beispiel Job oder Beziehung, und probieren neue Sachen aus. Und in der vierten Phase ist dann die Wiederaufbauphase, in der man wieder die Kontrolle in die Hand nimmt und sozusagen ein neues Leben beginnt. Und in der Fünftbauphase, in der man wieder die Kontrolle in die Hand nimmt und sozusagen ein neues Leben beginnt. Und in der 5.

0: irgendwie so ein bisschen from the ashes, irgendwas, was kaputt geht, irgendwie, wie man unzufrieden ist, und dann muss man oder ergreift man die Initiative und findet irgendwie einen Weg aus seiner Situation heraus. Ja, ich glaube, ich würde mich vielleicht auch verorten. Also mindestens mal auf jeden Fall in der ersten Phase, in der zweiten Phase. Ich weiß nicht, ob ich schon genug
1: Also
0: Initiative habe.
1: wir sind alle schon mittendrin.
0: Wir sind schon mittendrin in der
1: Mit
0: Quarter-Life-Crisis.
1: 20.
0: Ja.
1: Oh.
0: Aber ich meine, es wird so oder so kommen. Also man kann es auch jetzt direkt embracen.
1: Ja.
0: Und damit starten wir direkt ins nächste Lied, und zwar einer wundervollen Live-Version von Sophia Loren, von Roy Bianco und die Abronzati Boys und Howard Carpendale.

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0: eine wunderschöne Version, wie ich finde, von diesem sowieso schon wunderbaren Lied. Und jetzt wollen wir uns mal ein paar Quarterlife-Crisis-Hobbys anschauen. Denn ich glaube, was die sind, wie diese Quarterlife-Crisis zustande kommt, das hat uns die Tabea schon sehr, sehr gut definiert. Aber vielleicht fragt ihr euch zu Hause auch, was kann ich mir tatsächlich konkret drunter vorstellen? Und ich habe mal ein paar Hobbys mitgebracht und würde euch die einfach mal ein bisschen vorlesen. Ich habe so grob 5 Kategorien eingeteilt. Die erste Kategorie ist so analoge Entschleunigung. Ich finde, das ist sowieso so ein Trend, den sieht man schon relativ häufig. Man versucht wirklich einen aktiven Gegenpol zur stark digitalisierten Arbeitswelt zu schaffen. Und da finde ich, passen vor allem solche Hobbys. Und jetzt kommt natürlich erstmal der Klassiker, das Stereotyp, der Sauerteig oder auch die Pflanzenpflege mit rein. Ich finde auch, in unserem Umfeld geht es schon echt wirklich wild zur Sache. Also ich glaube, ich werde mindestens alle 2-3 Wochen gefragt, ob jemand ein bisschen was von meinem Sauerteigstarter haben kann. Und ich glaube auch, ihr habt sicher schon viele Leute mittlerweile im Umfeld, die Sauerteig backen.
1: Ja, also ihr beide auch einfach direkt. Ich glaube auch ich weiß nicht, was du noch so weiteres aufgeschrieben hast, aber mir fallen auf jeden Fall noch einige weitere ein, die ich so bei meinen Freunden schon direkt wiedersehe.
2: Ich finde, zum Sauerteig, ja, ich backe Sauerteig. Ich kam, glaube ich, auch durch Sven da rein, ja, weil er hat damit angefangen. Aber im Endeffekt, wir sind alle Studis, wir haben nicht so viel Geld. Und dieses Brot zu backen an sich, es ist jetzt nicht so teuer. Und das ist eins von diesen, ich werde häufig darauf heute zurückkommen, diese Hobbys sind meistens sehr, sehr teuer von dieser Quarter-Life-Crisis, die da so beschreiben.
0: Das stimmt.
2: Und das Sauerteigbacken ist eins, was nicht so teuer ist und was auch entschleunigend ist, was auch Sven meinte, ein Gegenpol zu der jetzigen Gesellschaft.
0: Ja, ja. Und entschleunigend und vielleicht, glaube ich, passt es auch irgendwie so gut da rein, oder vielleicht gerade auch als Kontrast passt es sehr gut da rein, dass man ja eigentlich sich so ein bisschen überfordert oder überstimuliert fühlt von seiner Welt und sich dann wie so eine kleine eigene, in Anführungsstrichen lebendige Welt schafft mit einem Sauerteig und versucht, die am Laufen zu halten, am Überleben zu halten. Unter der gleichen Kategorie habe ich mir noch aufgeschrieben Zimmerpflanzensucht. Da bin ich auf jeden Fall auch, muss ich mich an die eigene Nase packen. Aber ich finde, es macht einfach ein Zimmer so viel besser, wenn es ganz grün ist. Und auch Dinge wie Stricken, Häkeln oder Fermentieren und Einlegen sind auf meiner Liste für diesen Punkt. Und unter Fermentieren und Einlegen, ich weiß nicht, ob ihr das schon mal gemacht habt. Fermentieren tatsächlich nicht, da habe ich ein bisschen Angst vor, weil ich immer Videos auf TikTok sehe, wo dann irgendwas explodiert nach dem Fermentieren. Aber einlegen, also eingelegte Zwiebeln, kann ich euch sagen, beste Leben. Ich weiß nicht, habt ihr es schon mal ausprobiert?
2: Nee.
1: Soweit ist die Krise noch nicht gekommen.
2: Aber eine Freundin macht Kombucha.
0: Ja.
2: Ich war einmal bei ihr, als sie sich lange nicht mehr um ihn gekümmert hat und er hat sehr gestunken. Deswegen bin ich ein bisschen abgeneigt davon. Ja. Und kurze Sache zu Stricken und Häkeln. Das gehört für mich nicht in die Quarter-Life-Crisis, weil meine Mutter strickt durchgängig. Das ist für mich wirklich eher so für ältere Personen.
0: Ich glaube, ältere Personen, aber ich glaube, es startet vor allem auch früher. Also es gibt ja auch ganz viele Angebote gerichtet an junge Erwachsene, ja. So ein Häkeltreff oder so ein Stricktreff in einem coolen, hippen Café. So. Gibt es schon einige, also habe ich schon auch auf dem Schirm. Aber auf jeden Fall ist das auch was für ältere Personen. Ich glaube, wir schauen uns noch die zweite Kategorie an und dann nach dem nächsten Lied können wir noch ein bisschen weiter quatschen. Für die zweite Kategorie habe ich mir aufgeschrieben, aggressive Jugendnostalgie als Thema. Ich glaube, da passen wir wahrscheinlich nicht so rein, aber ich glaube, da geht es vor allem so ein bisschen drum, seine frühere Jugend noch mal ein bisschen aufleben zu lassen mit Dingen wie Gaming oder Retro-Konsolen, analoger Fotografie. Aber auch wieder so Skateboarden in Klammern wieder lernen. Also so, wenn man sich das schon mal vorgenommen hat oder als Kind so ein bisschen geskatet ist, das nochmal anzugreifen. Oder auch Lego als Erwachsener zu bauen. Aber ich finde, außer der Analogfotografie kann ich da mit denen jetzt nicht so viel anfangen. Wie ist es bei euch so?
1: Also ich muss beichten, ich habe ein paar Lego-Blumensets, aber ich schwöre, ich habe alle geschenkt bekommen. Und ich weiß nicht, ob das nicht noch zu den Zimmerpflanzen eher dazu gehört.
0: Ich glaube, das passt noch eher zum grünen Zuhause. Wie ist bei dir, Tabea? Hast du schon mal dir vorgenommen, Skaten anzufangen?
2: Ja, also ich hab ja auch ein Skateboard zu Hause. Ich wollte es eigentlich auch immer wieder mit nach Karlsruhe nehmen. Ich kam nicht dazu. Aber ich wollte es eigentlich, ich habe es nie richtig gelernt als Kind, aber ich war so manchmal im Skatepark. Das wollte ich auf jeden Fall eigentlich nochmal machen. Und zu Lego, das zieht sich bei mir durch mein Leben durch, weil mein Onkel, der ist bei Lego in so einem Verein. Er bekommt immer diese Sets oder er holt sich die und ich darf die immer zusammenbauen. Deswegen, deswegen zieht sich das durch mein ganzes Leben. Ja.
0: Da bin ich ein bisschen neidisch. Also hast du Special Access dann zu den neuesten Lego-Sets. Ich habe tatsächlich mir auch vorgenommen, Skaten zu lernen. Ich habe letztes Jahr schon damit angefangen, eigentlich. Aber seitdem ich in Karlsruhe bin, also mein Skateboard ist seit Tag 1 in Karlsruhe, aber tatsächlich, immer wenn ich am Skatepark vorbeifahre auf dem Fahrrad, sehen die dort alle zu gut aus und krieg dann ein bisschen Angst und traue mich nicht, da allein mit dem Skateboard hinzugehen. Also falls jemand zu Hause ist, am Radio das hört und mir Skaten beibringen möchte und mit mir ins Skatepark will, dann meldet euch, ich bin dabei. Als nächstes Lied hören wir jetzt Amy Winehouse, Tears Dry on Their Own. Und dieses Lied hat die Sophia rausgesucht. Willst du uns dazu vielleicht was sagen? Warum hast du dir das Lied ausgesucht?
1: Ich muss sagen, es ist vor allem auch einfach nur ein sehr schönes Lied. Amy ist eine wunderbare Sängerin. Aber auch vor allem, wenn man selber manchmal in solchen Krisensituationen ist, ist es auch einfach schön zu wissen, dass diese Krise auch irgendwann ein Ende hat.
0: Und mit den Worten starten wir direkt rein.

0: Also, ich glaube, ich bin jetzt auch überzeugt, du hast nicht so viel versprochen. Eine wunderbare Sängerin und ein noch besseres Lied. Wir gehen gleich rein und starten mit der nächsten Kategorie der Quarterlife Crisis Hobbys, um die es heute in der Live-Stunde mit Sophia Tabea und mir geht. Und die nächste Kategorie sind Hobbys, die man vielleicht in Clubs ausüben kann, in Teams und man vielleicht labeln könnte, so ich suche Freunde rund um Uni. Dort passen Dinge dazu wie Kneipen, Quizzes, auch das finde ich lebt gerade sehr auf, wovon ich aber auch ein sehr großer Fan bin. Oder Brunchclubs, Improvisations- oder normale Theatergruppen, Chorgruppen, all solche Dinge, auch so kreativere würde ich mal sagen oder so Gruppenveranstaltungen, Gruppenevents, finde ich leben auf jeden Fall in letzter Zeit auf. Wie findet ihr das? Habt ihr das auch so erlebt?
1: Ja, also auf jeden Fall. Ich glaube, wir können auch beide attestieren, dass wir auch öfters dabei gewesen sind in letzter Zeit. Aber ich finde das auch sehr schön in einer Welt, wo man so sonst so immer entweder in der Arbeit oder zu Hause ist, dass man sich öfter auch wirklich draußen mit mehreren Leuten trifft.
2: Ja, also wir waren jetzt auch schon häufiger bei so Pub-Quiz und ich habe das sonst, bevor ich nach Karlsruhe gezogen bin, glaube ich, nie gemacht. Und ich finde es sehr entspannt, weil man ist halt als Gruppe zusammen, man unterhält sich. Es ist nicht so wie im Club, dass man halt nichts hört, was die Person sagt, sondern man sitzt einfach in einer Runde zusammen und versucht, irgendwelche Antworten zu finden.
0: Und ich finde an erster Stelle, es macht halt auch einfach sehr viel Spaß, da zusammen zu knobeln. Und man denkt jedes Mal, man wird gewinnen und hat alles richtig und dann kriegt man doch wieder 5 von 20 Punkten. Aber ich finde, das macht es auch irgendwie aus, dass man da zusammen ist und vielleicht sich auch zusammen eingesteht, dass man nicht so schlau ist, nicht so viel weiß, wie man eigentlich glaubt. Und die nächste Kategorie, über die wir noch denken, sind Selbstoptimierungshobbys. Darunter fallen einige Dinge, sowohl sportlich als auch ja, kognitiv, würde ich sagen. Kognitiv vielleicht sowas wie Duolingo. Wobei ich sagen muss, dass das vielleicht allgemein eher ein Trend ist als unbedingt ein Quarterlife-Crisis-Hobby. Und dann eher in die körperliche, in die physische Richtung tatsächlich sowas wie Ernährungstracking, Meal-Prepping. Findet sehr viel statt, sehe ich auch ganz, ganz viele Influencer, die sich damit beschäftigen, wirklich spezialisiert drauf. Komm, wir kochen heute für die ganze Woche. Man muss aber auch sagen, es ist sehr, sehr praktisch so für Arbeit, für Uni, egal wo, einfach ein gesundes, schnelles, meistens auch sehr günstiges Essen dabei zu haben. Habt ihr schon mal Meal Prepped?
2: Ja, ich habe das während meinem FSJ häufig gemacht, weil ich habe da halt von morgens bis abends gearbeitet. Und wir hatten keine Mensa oder Kantine und deswegen habe ich mir dann immer Essen mitgenommen und ja.
0: Was ist denn dein Top 1 Meal Prep Rezept of all time?
2: Ich hatte glaube ich nicht so wirklich eins, was ich durchgängig gemacht habe, aber ich fand immer Eintöpfe ganz praktisch, weil wir waren zu viert und wir hatten 4 Herdplatten und dadurch kannst du halt nur so ein Essen aufwärmen und dafür sind Eintöpfe halt perfekt. Ja, genau.
0: Und was für ein Eintopf? Also ich brauche jetzt ein konkretes Rezept.
2: Ja, okay, irgendwie so Linsendal, ganz einfach.
0: Okay, ja. Das hört sich sehr gut an. Und Sophia, wie ist es bei dir? Was ist dein perfektes Meal Prep Rezept?
1: Ich befürchte, ich bin ehrlich einfach viel zu unorganisiert, um wirklich zu Meal Preppen. Ich bin schon sehr froh, wenn ich mal daran denke, irgendwie Müsli-Riegel zu holen, damit ich morgens was Schnelles für den Weg habe. Aber ja, ich versuche das eigentlich voll gerne öfters, aber dann bleibt das Essen meistens einfach im Frühstück, bis es nicht mehr genießbar ist.
0: Okay, aber ich finde, selbst das gilt als Mini-Meal-Prep, sich eine Brotzeit auf gut Deutsch mitzunehmen. Als nächstes in der Liste haben wir noch 2 Hobbys, über die haben wir tatsächlich vorhin schon in der kurzen Musikpause geredet. Da war die Tabea direkt entrüstet, dass es nicht in der Liste war. Und jetzt habe ich es noch ergänzt, auch sehr passend zum Thema Selbstoptimierungshobbys, nämlich Marathon, Triathlon und Rennradtraining. Tabea, lass deinen Frust raus.
2: Sollen wir mal mit Marathon anfangen?
0: Ja, gern.
2: Weil da habe ich nicht so viel Frust, da bin ich auch ein Opfer davon. weil meine Schwester hat mich gefragt, ob ich Halbmarathon im September laufen will. Ich habe gesagt, vielleicht, weil ich muss sehr viel trainieren. Ich habe eine sehr schlechte Ausdauer. Aber ich finde es an sich ganz gut, man trainiert die Ausdauer. Vor allem, ich habe ein paar Leute motiviert. Wir gehen jetzt als Gruppe regelmäßig joggen.
0: Das wollte ich auch noch gerade sagen. Es ist ja auch eigentlich, man kann das ja auch mehr auf sich fokussiert gestalten oder auch eher als Gruppenaktivität, wieder als Callback zu unserem tollen Teams und Gruppenaktivitäten. Mhm. Und ich glaube, zusammen Sport zu machen, ist für mich persönlich eine der besten Dinge, die es gibt. Es macht einfach mega Spaß, also warum nicht? Triathlon sind schon gemischtere Gefühle. Ich finde, Triathlon ist vor allem bezüglich der Kosten ein riesiges Ding. Also ich finde, viele der Quarter-Life-Crisis-Hobbys können schon sehr teuer sein. Und ich finde, Triathlon-Hobby in Anführungsstrichen ist da auf jeden Fall mit dabei. Also wenn man sich mal anschaut, was da die Fahrräder kosten, die Laufschuhe, Anmeldegebühren, von denen spreche ich ja gar nicht, und dann die Anreisen, weil die sind ja auch immer natürlich an bisschen entfernteren Orten. Es ist schon richtig teuer. Also da kann man schon schnell mal tiefer in den Geldbeutel langen. Und als letztes das Rennradtraining.
2: Zu Triathlon will ich, also nee, zum Joggen generell würde ich eine Sache sagen noch, weil das ist, glaube ich, weil du wieder auf das Budget ankamst. Ich sag, Joggen ist so ein Budget, was man, glaube ich, schon noch aushalten kann, weil es sind Sportklamotten, die man braucht, und Laufschuhe.
0: Laufschuhe, ja. Aber selbst gute Laufschuhe kann man ja für 150 Euro, würde ich sagen, um den Dreh.
2: Ja, aber wenn man einfach anfangen will, wird es nicht ein so teures Hobby sein. Ja, und bei Triathlon, ja, die Rennräder, die hauen es dann raus. Ja, Teilnahmegebühren. Genau, bei Marathon sind die Teilnahmegebühren auch teilweise sehr teuer. Aber man kann ja auch sozusagen für sich einfach nur laufen.
0: Du meintest, du nimmst an einem Marathon teil. Hast du da im Kopf, wie viel der kostet?
2: Der ist relativ günstig. Deswegen will ich, also ich will vielleicht teilnehmen, Halbmarathon. Das sind so um die 20 Euro. Deswegen geht das. Ja,
0: aber ich habe auch schon von einigen gehört, die rund um die 100 Euro dann sind für einen Marathon. Ich glaube, kommt immer ein bisschen drauf an, wo das stattfindet, wie viele Leute sich dafür interessieren und was für ein großes Event das ist. Und zum Triathlon, also ich glaube auf jeden Fall, da meintest du, das ist sehr, also gibt es einfach eine sehr hohe Einstiegshürde durch diese hohen Kosten. Habt ihr das Gefühl, dass das Leute abschreckt, dass man dadurch dann eher weniger dazu gezogen ist, oder wird das vielleicht so ein bisschen unter den Teppich gekehrt von Social Media?
1: Ich glaube schon, dass bestimmt auch manche Leute abschreckt. Es hängt auch, glaube ich, sehr davon ab, so wie halt dein so Alltag aufgebaut ist, wie sehr du das so wirklich machen willst oder inwiefern du einfach jetzt auf Social Media gesehen hast, dass das irgendwie jeder Zweiter macht. Aber ich glaube, ansonsten, wenn du wirklich, wirklich das einfach so gerne für dich machen willst, kannst du das schon auch auf dem Budget so für dich anpassen.
0: Ja, und weil du von Social Media schon geredet hast, ich glaube, Social Media ist auch die Bubble, die die meisten Trends ich würde sagen, viele der Quarter-Life-Crisis-Hobbys sind auch einfach Trends, großzieht. Und ein ganz prominentes Beispiel dafür finde ich vor allem das Radfahren. Tabea, du hast es mir vorhin erzählt, deine persönliche Geschichte mit dem Radfahren. Willst du es vielleicht nochmal erzählen?
2: Ja, genau. Ich kann ja einfach damit starten. Meine Eltern, die haben auch damals zu Studienzeiten angefangen, Rad zu fahren und auch Radtouren zu machen über mehrere Tage/Wochen. Und damit bin ich aufgewachsen. Ich bin, also meine Schwester und ich, wir wurden, seitdem wir ein kleines Kind sind, aufs Fahrrad gesetzt und wir mussten mitfahren. Wir sind 3 Wochen lang durch, wir haben eine Route rausgesucht, wir sind 3 Wochen lang mit Gepäck von Zeltplatz zu Zeltplatz gefahren.
0: Okay, also das klassische Bikepacking, wenn man so will.
2: Ja, meine Mutter würde mich jetzt unterbrechen. Nein, Tabea, es waren maximal 2 bis 2,5 Wochen, weil wir immer noch irgendwie Entspannungsurlaub für 4 Tage hinten dran gehangen haben. Meistens sind wir da aber auch Fahrrad gefahren, aber wir hatten dann eine feste Unterkunft. Und ich wurde als Kind, wurde ich dafür schon teilweise ausgelacht, weil ich hatte nicht diesen typischen Sommerurlaub. Das klingt jetzt viel zu deep, aber also es hat mich halt schon belastet. Ich hatte nicht diesen typischen Sommerurlaub. Und ich hatte auch, ich hatte diese Bräunungsstreifen an meinen Oberschenkeln, die man da gesehen hat. Und ich finde es jetzt, ich finde es gut, dass mehr Leute zum Fahrradfahren kommen. Aber es tut meinem kleinen mir halt noch weh. Weil, also, dann hätte man mich auch früher dafür sozusagen cool finden können und sich nicht hätte witzig machen müssen.
0: Ja, ich glaube, eines der coolsten Dinge, wenn man heutzutage dran denkt an Fahrradfahren, ist eigentlich so eine 2 Wochen Bikepacking-Tour quer durch Italien oder über die Alpen. Mhm. Und also ich glaube, da sieht man wirklich krass, wie sich das geändert hat über die letzten 10 Jahre hin zu wirklich jetzt so einem Hobby, was eigentlich viele Leute machen und machen wollen. Ich finde, wir haben jetzt schon ganz schön viel über die Hobbys geredet und gehen nochmal in eine kurze Pause mit dem nächsten Lied, und zwar Mein Cutie von Young St. Paul. Du

0: Ja, wunderbar. Schön, dass ihr wieder dabei seid. Unser heutiges Thema ist Quarterlife Crisis Hobbys und wir haben uns gerade schon angeregt drüber unterhalten, wie diese Quarterlife Crisis Hobbys vielleicht auch aus gewissen Trends entstehen, wie da die Preisentwicklung ist und ob die vielleicht sogar nur als eine Performance gesehen werden können.
1: Ja, ich gehe einmal auf den Preis drauf ein, weil ich sehe das vor allem bei meiner Schwester. Wie gesagt, wir sind Rad gefahren, seitdem wir Kinder sind. Wir haben unsere Ausrüstung, unsere Eltern haben das finanziert. Aber was für Preise das jetzt momentan annimmt, finde ich viel zu hoch. Also unsere Fahrradhosen, ja, die kosten auch viel. Aber diese Bips, die Leute anhaben, die kosten ja teilweise 200 Euro, wo ich mir so denke, ja, okay, cool, dass man das als Hobby machen kann, aber es ist im Endeffekt auch nur ein Hobby. Du machst das nicht professionell, einfach nur ein Hobby. Man muss es nicht so ernst nehmen und es ist dann halt auch wieder nur für die Oberschicht zugänglich.
0: Ja, vielleicht kannst du noch mal für alle, die nicht so Radsport-enthusiastisch sind, erklären, was denn ein Bib ist, was man sich drunter vorstellen kann.
1: Das ist halt einfach so eine Fahrradhose mit so Hosenträgern, kann man das eigentlich so erklären. Und ich habe keine Bib, ich habe einfach nur eine Fahrradhose, das ist ohne diese Hosenträger und ich komme sehr gut damit klar. Bin mein ganzes Leben damit gefahren, ich brauche keine Bib. Meine Schwester denkt jetzt, sie braucht eine, weil es ein Trend ist. Und da können wir auch direkt einmal zu Sophia switchen, weil sie will dazu was sagen zu Trends, Social Media und die Hobbys.
2: Ja, also ich finde, was mir, aber ich glaube auch vielen anderen so über die letzte Zeit aufgefallen ist, besonders eben auch über Social Media, ist, dass Hobbys vielmehr eben etwas sind, das viele Leute auch einfach nutzen, um auf Social Media zu zeigen, hey, ich habe diesen Look, ich habe diesen Stil, ist immer irgendeine Kategorie von, ich weiß nicht, Biker Girl, Cool Girl, Tomato Girl oder halt, was man auch sehr viel gesehen hat in letzter Zeit, wenn es um eben Sauerteig, wie wir am Anfang angesprochen hatten, ging, dass irgendwie dieser Trad-Wife-Stil so in den Trend gekommen ist, wo Frauen irgendwie dann darüber erzählen, wie sie den ganzen Tag alleine zu Hause bleiben und sich um alles kümmern und immer alles selber kochen und aus dem Garten sammeln, was an sich auch natürlich nicht schlecht ist, sich so selbst um sein Essen zu kümmern und es selbst anzubauen, aber es auf jeden Fall kontroverser wird, wenn man sieht, was für ein Gedankengut sie dann doch online verbreiten und vielen auch jüngeren Frauen so in den Kopf setzen.
0: Ja, wir hatten uns ja vorhin schon über die Tradwives im Zusammenhang vielleicht mit Quarterlife Crisis unterhalten. Tabea, du hattest ja dazu auch noch ein bisschen recherchiert. Du wolltest dazu noch was erzählen.
1: Ja, ich habe jetzt nicht so viel mehr recherchiert. Ich wollte nur sagen, wir wollen uns von Tradwives distanzieren. Weil ja, wir machen Sauerteig, aber es ist eine Entscheidung und wir vertreten nicht deren Gedankengut, wie Sophia meinte. Und sie backen halt häufig auch Sauerteig, um einfach dieses entschleunigende Leben darzustellen. Aber wir haben nichts mit denen am Hut.
0: Könntest du vielleicht noch mal als kurzen Recap so sagen, was das bedeutet und vielleicht auch, was denn das Kritische dran ist?
1: Ja, also im Endeffekt, Tradwives sind traditionelle Frauen. Und die repräsentieren halt sozusagen, also repräsentieren das traditionelle, also das traditionelle Frauenbild von früher, von den 50er Jahren, die halt zu Hause bleibt, sich um den Haushalt kümmert und der Mann geht arbeiten. Ja, genau.
0: Okay, und das Problematische ist einfach eine Verkörperung eines veralteten Frauenbildes, und das praktisch zu propagieren, zu feiern. Also jeder darf ja sich so ausleben, wie er möchte. Ist es vielleicht auch so, da hat man das Gefühl, dass das ein bisschen erzwungen oder vielleicht von außen kommt, dass sich da vielleicht auch Leute zu gedrängt fühlen, weil das jetzt im Trend ist?
1: Ja, okay. Ja, also das auf jeden Fall. Und also ich will keine unterdrückte Frau sein. So, deswegen bin ich dagegen. Ja.
0: Ja.
1: Und die Frau wird in dem Fall da unterdrückt.
0: Und ich finde, man kann das aber ja auch sehr gut trennen, vielleicht vom Sauerteig und den Tradwives. Also Sauerteig, let's go, Tradwife. No-go, können wir das so sagen? Sehr gut. Als letztes Hobby machen wir noch einmal kurz den Schlenker zurück zur fünften Kategorie der Quarterlife-Crisis-Hobbys, über die wir heute reden, und zwar die Materialschlachten, die Heimwerker-Hobbys, die Tüftler, die Werker. Ich finde, einfach zu Hause was zu machen, ich weiß nicht, ob das schon als Hobby gilt, aber ich finde es sehr, sehr bereichernd, wenn man irgendwas sich selber, vielleicht Deko oder irgendeinen Haushaltsgegenstand sich restauriert, einen DIY-Möbel, irgendwie vielleicht Palettenmöbel auf die Terrasse baut. Ich finde, das ist doch nichts Besseres, wenn man dann jeden Tag das benutzen kann und da zuschauen kann. Habt ihr in den letzten Tagen, in den letzten Wochen irgendwas selbst getüftelt?
1: Nee, also ich wollte immer ein Bild machen für mein Zimmer, aber das ist noch nicht fertig. Ja.
0: Aber es steht auf der Liste auf jeden Fall.
1: Es ist halb fertig.
0: Ja. So. Ich glaube, man kann es vielleicht auch verbinden mit dem Wiederaufleben der Vintage-Möbel-Szene, würde ich sagen. Ganz viele Vintage-Möbel, die man findet, sind ja entweder in guten oder vielleicht auch mittelguten Zustand. Und da passt es natürlich dann umso besser, diese Möbel zu restaurieren. Ist auch relativ wenig Aufwand. Zumindest sieht es so aus auf Social Media. Einmal abschleifen, einmal einölen und dann ist es der Tisch wieder wie neu. Sophia, du meintest gerade noch, du wolltest was erzählen dazu?
2: Ja, also nicht unbedingt so genau dazu, aber ich finde das auch immer sehr inspirierend. Aber es tut mir auch immer so in der Seele weh, wenn ich diese alten, wunderschönen Möbel sehe und dann streicht jemand auf Social Media einfach mit Weiß drüber.
0: Das stimmt. Ja. Und dann sehen sie einfach aus wie jeder Standard-IKEA-Möbel. Ja, und unter der gleichen Kategorie habe ich noch Dinge wie Camping und Vanlife-Ausbau. Ich finde, das passt auch sehr, sehr gut in die Quarterlife-Crisis als Aussteigermodell oder zumindest so als Mini-Aussteiger dann zumindest im Urlaub oder vielleicht mal über einen längeren Zeitraum sich ins Ausland oder einfach ein bisschen abzukoppeln. Ich muss sagen, ich bin sehr großer Van-Liebhaber. So, je weiter wir die Liste vorangehen, merke ich, eventuell bin ich doch sehr tief schon in der Quarterlife-Crisis. Wart ihr schon mal im Van, im Camper-Urlaub?
2: Ich war früher in der Grundschule mit einer Freundin. Es war nicht unbedingt genau ein Van, sondern eher so ein Wohnwagen. Und dann waren wir damit immer auf dem Ponyhof jeden Sommer und es war sehr cool. Oh.
1: Das klingt sehr nice. Ja, nee, bei mir nicht. Wir waren immer nur campen mit dem Fahrrad.
0: Mit dem Fahrrad, beim Bikepacken. Und das letzte Thema, was vielleicht noch dazu passen kann, und da kommen wir auch wieder zurück auf die teuren Preise und vielleicht auch den hohen die hohen Einstiegshürden, und zwar das High-End-Kochen. So ein Kochen, wo man ganz viele spezielle Geräte braucht. Ich weiß nicht, kennt ihr The Green Egg? Das ist so ein Grill, der sieht aus wie so ein grünes Ei und der ist unverschämt teuer. Er sieht ultra gut aus und alle benutzen den, alle guten Köche. Ich war auch neulich in einem guten Restaurant und da hatten die den auch rumstehen. Aber also ich habe da mal auf die Website geschaut, wie viel der kostet. Ich kann mich jetzt nicht mehr ganz genau daran erinnern, aber ich weiß auf jeden Fall, dass ich da Schnappatmung bekommen habe. Und auf den Schock gehen wir direkt in ein entspannendes Lied, und zwar I'm Like a Bird von Nelly Furtado.

0: Das war Disco Cherry von Purple Machine. Disco Machine? Jetzt ist es gerade verschwunden. Naja, es war auf jeden Fall Disco Cherry von Purple Disco Machine. Jetzt sehe ich es wieder. Sehr, sehr gut. Wir haben uns in der letzten Stunde über Quarterlife Crisis Hobbys unterhalten. Und jetzt als Abschluss sagt noch einmal jeder von euch sein Top Quarterlife Crisis Hobby:
1: Sauerteig, Brot backen.
2: Ich sag neues Instrument lernen. Das war nicht auf der Liste, aber ich sag's gut.
0: Wow, und ich sag gemeinsam Sport machen, weil gemeinsam macht alles noch mehr Spaß. Wir haben uns ganz viel unterhalten über die Preise, die Einstiegshürden und wie diese Hobbys vielleicht auch als Gegenteil zu einem hektischen Alltag dienen können. Ja, ich finde, die meisten Hobbys, die wir heute gehört haben, oder eigentlich alle, sind wirklich sehr, sehr cool. Und damit kann man auf jeden Fall sehr gut seine Zeit umbringen. Ja, und das Wichtigste finde ich aber, und das glaube ich, da haben wir uns auf jeden Fall drauf geeinigt, ist, dass man es wirklich aus Liebe zum Hobby macht und nicht aus Performance oder aus Druck, weil man unbedingt sich darstellen möchte für Social Media. Und damit würde ich sagen, bleibt aktiv, macht euch die Hände dreckig. Erlebt zusammen was, geht raus, macht Sport. Und danke, dass ihr heute mit dabei wart bei Campus Radio Karlsruhe. Am Mikrofon ist Sven, bei mir im Studio sind Tabea und Sophia. Schön, dass ihr zu Hause dabei wart. Danke, dass ihr dabei wart.
3: Danke schön, dass wir hier sein durften.
0: Danke. Und wir hören jetzt noch ein letztes Lied, um uns zu verabschieden. Ja. Und dieses Lied ist Callaita. Also ich glaube, meine Spanischlehrerin würde mich auf jeden Fall umbringen. Von Bad Bunny und Tainy, Callaita. Hier für euch. Schön, dass ihr mit dabei wart.

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1: CO2 ist nicht das einzige Gas, das den Klimawandel antreibt. Vom Menschen verursachte Emissionen von Methan tragen zu einem guten Drittel zur Erwärmung des Planeten bei. Dabei ist Methangas ein deutlich stärker wirkendes Treibhausgas als CO2. Die gute Nachricht: Methan verbleibt nur relativ kurz in der Atmosphäre. Nach etwa einem Jahrzehnt wird es durch chemische Reaktionen in der Troposphäre ausgewaschen, während CO2 viele tausend Jahre seine klimaschädlichen Wirkungen entfalten kann. Mit einer entschiedenen Reduktion von Methanemissionen haben wir somit eine Art Notbremse in der Hand. Sie wirkt kurzfristig und kann den Klimakollaps vielleicht noch verhindern. Die EU-Methanverordnung von 2024 verpflichtet die Mitgliedsländer deshalb zu einer strengeren Überwachung der Methanemissionen im Energiesektor. Er ist für 40% der menschengemachten Methanemissionen verantwortlich, was sie nach der Landwirtschaft zur zweitgrößten Quelle macht. Lecks in Pipelines und Förderanlagen sollen schnell entdeckt und beschlossen werden. Deutschland hat sich verpflichtet, seine Methanemissionen bis 2030 um ein Drittel zurückzufahren. Auf der Zugspitze betreibt der Campus Alpin des Karlsruher Instituts für Technologie ein hochmodernes Observatorium zur Messung von Spurengasen. Dort verzeichnet man seit 2007 einen deutlichen Anstieg der Methankonzentrationen.
2: Unsere Messungen auf der Zugspitze sind Messungen, die repräsentativ sind, nicht nur für den Ort um die Zugspitze, sondern für die gesamte nördliche Hemisphäre. Seit 2007 steigt also in der gesamten nördlichen Hemisphäre die Atmosphärenkonzentration an, und zwar mindestens linear, eigentlich fast beschleunigt. Das ist durchaus ein hemisphärisches Signal. Wenn man das lokal auf Deutschland runterbrechen würde, würde es anders ausschauen. Warum unsere Messungen so groß repräsentativ sind, das ist, weil es Säulenmessungen sind. Wir messen den Gesamtgehalt der Atmosphäre. Stellen Sie sich so einen Glaszylinder oberhalb Zugspitze vor, der eben befüllt ist mit Atmosphärenmolekülen, und wir zählen da vom Boden Zugspitze bis Ende der Atmosphäre, ungefähr 100 Kilometer nehmen wir da an, zählen wir alle Methanmoleküle. Und da ist natürlich in größeren Höhen alles komplett durchmischt innerhalb weniger Tage. Wenn man jetzt in den USA eine Fracking-Emission hat, eine Leckage, dann ist in kürzester Zeit auch bei uns und in den oberen Atmosphärenschichten innerhalb weniger Tage komplett durchmischt auf der nördlichen Hemisphäre. Und diese Größe messen wir eben.
1: Dr. Ralf Sussmann leitet die Forschungsgruppe Atmosphärische Variabilität und Trends am Institut für Meteorologie und Klimaforschung auf dem Campus Alpin des Karlsruher Instituts für Technologie. Während in Deutschland und damit auch in Europa Emissionen klimaschädlichen Methans deutlich zurückgegangen sind, beschäftigt die Forschenden am KIT seit einem Jahrzehnt die Frage, worauf der auf der Zugspitze gemessene weltweite Anstieg zurückzuführen ist. Drei mögliche Ursachen werden diskutiert.
2: Ein erheblicher Anteil kommt aus der Öl- und Gasförderung. Und da gab es genau in 2007 ja diesen neuen Fracking-Boom, gerade in den USA. Es ist also plausibel, dass es damit zusammenhängt. Ein anderer Kandidat ist, dass die biogenen Quellen, also aus feuchten Gebieten, aus Fäulnis, bei wärmeren Temperaturen und feuchterem Klima, denken Sie an Amazonas, an die Äquatorgebiete, im Zuge des Klimawandels ist da durchaus zu erwarten, dass da eben mehr fault, mehr Fäulnis entsteht. Und aus mehr Fäulnis kommt eben auch mehr Methan raus. Also wäre die zweite Ursache, dass das 2007 hier hochgeht. Plötzlicher Anstieg in der Landwirtschaft ist eigentlich nicht zu erwarten. Also man weiß jetzt nicht, dass da plötzlich die Viehherden sprungartig plötzlich sich vergrößert hätten ab 2007. Das ging eigentlich eher kontinuierlich. Eine dritte Hypothese ist, dass die Senke von Methan, und das ist ja in der Atmosphäre, gibt es eine große Senke. Das kann man sich so in eine Waschmaschine vorstellen. Das wird ausgewaschen, luftchemisch oxidiert durch Reaktion mit dem Hydroxylradikal. Das ist also die Hydroxyloxidation. Methan plus OH wird eben oxidiert und das Methan verschwindet. und hat dadurch eine Lebensdauer von nur circa 10 Jahren, dann ist es im Wesentlichen wieder aus der Atmosphäre entfernt. Und da ist jetzt eine der Hypothesen, dass diese OH-Konzentrationen in der Atmosphäre geringer geworden sind. Eine geringere Senke heißt also eine positive Trendkomponente. Wenn ich weniger auswasche, weniger oxidiere, dann bleibt die Konzentration in der Atmosphäre. Und jetzt ist natürlich die große Frage von diesen drei Sachen, ist jetzt das Fracking aus Erdgas, Erdöl, Erdgas ist zu 90% Methan, ist es das, sind es die Leckagen beim Bohrturm, in der Pipeline oder auch in den Gasspeichern, ist es jetzt sozusagen die biogenen Quellen, diese Rückkopplung vielleicht schon mit dem Klimawandel, dass die feuchte Gebiete, die tropischen, mehr emittieren, weil es feuchter und warmer wird, oder hat sich die OH-Konzentration geändert? Da gibt es jetzt eigentlich Forschungscommunities für jede dieser Postulate, die dran arbeiten und wir sind da im regen Austausch. Und es ist tatsächlich so, alle drei Sachen haben beigetragen. Am schwächsten ist die Aussage bezüglich dieser OH-Hypothese.
1: Um die Ursache des Anstiegs seit 2007 möglichst eindeutig dem Fracking zuordnen zu können, wurde am Campus Alpin des KIT Pionierarbeit geleistet.
2: Wir haben uns da mal überlegt, ich sehe jetzt erstmal nur Methan steigen in meinen Säulenmessungen. Woher weiß ich jetzt, ob das aus dem Erdgas kommt oder vielleicht von den Tropen her, aus biogenen Quellen oder vielleicht auch aus Rinderherden, ja, die vielleicht doch zugenommen haben? Hat sich uns eingefallen, wie man es unterscheiden kann? Wir haben zeitgleiche Messungen von Ethan. Und jetzt weiß man ja, dass Ethan auch im Erdgas enthalten ist, zweitwichtigster Bestandteil vom Erdgas, aber eben überhaupt nicht in biogenen Quellen. Weder in den Feuchtegebieten noch in den Wiederkäuern kommt Ethan mit raus. Da sehen wir eben, und das haben wir in unserer Messung auf der Zugspitze eigentlich so erstmalig entdeckt und dann auch publiziert, dass da völlig paralleles Trendverhalten ist. Dieser plötzliche Knick, dieser neue Anstieg von Methan geht völlig parallel der Ethan-Zeitserie. Die schauen also wie so ein Geschwisterpaar aus, laufen parallel hoch. Und jetzt weiß man sehr gut, wie viel Ethan im Erdgas drin ist. Das müssen die Betreiber sogar berichten. Und dann kann man sozusagen aus der relativen Steigung, wie steil steigt jetzt das Methan und wie steil steigt die Steigung jetzt diese neuerliche vom Ethan an, kann man so ein bisschen ausrechnen, wie viel Prozent von diesem Neuanstieg seit 2007, ja, von dieser Steigung, welcher Anteil kommt da von der Öl- und Gasförderung. Und da haben wir unserer Publikation sowas wie mindestens 40% rausbekommen. Also es ist doch ein erheblicher Teil, der durch Öl- und Gasförderung ist. Sagen wir mal ab 2007, vielleicht bis 2016 ungefähr, 10 Jahre, die ersten 10 Jahre, waren schon recht deutlich durch den Fracking-Boom angetrieben. Es kann jetzt gut sein, dass in den letzten Jahren sich das ein bisschen verschoben hat und da jetzt zunehmend doch mehr die biogenen Quellen ins Spiel kommen. Bei den biogenen ist ja auch der Permafrost, dieses Softeis, sehr, sehr viel Methan eingefroren, zum Beispiel in der sibirischen Tundra, aber auch an den Ozeangründen in Form von Softeis. Und auch natürlich, wenn Sie Klimawandel haben und es wird wärmer, dann kann da Methan rauskommen. Das ist eigentlich auf langen Zeitskalen, aber könnte sein, dass das langsam schon anfängt. Wir erwarten es eigentlich erst einige Grad höher.
1: Obwohl die Klimaschädlichkeit von Methan nachgewiesen ist, wird nach Überzeugung des Experten seine Bedeutung in der öffentlichen Debatte um den Klimaschutz immer noch unterschätzt.
2: Tatsächlich ist es natürlich das zweitwichtigste Treibhausgas und Presse plakatiert natürlich gerne. Dadurch ist die Wahrnehmung automatisch auf dem Erstwichtigsten. Von unseren 1,5 Grad anthropogener Erwärmung, die wir so jetzt messen, sind circa ein Drittel, also ein halbes Grad ist auf den Methananstieg seit 1750. Ein Grad durch den CO2-Anstieg, so, das sind die aktuellen Schätzungen. Warum es jetzt so wenig in der Öffentlichkeit ist, liegt vielleicht auch daran, dass die Politik, aber immer auch die Presse oft mit diesen sogenannten CO2-Äquivalenten arbeitet.
1: Der Weltklimarat IPCC berechnet für Methangas ein sogenanntes CO2-Äquivalent von 30. Das bedeutet, ein Kilo Methan erzeugt einen Treibhauseffekt wie 30 Kilo CO2. Für Dr. Sussmann bedeutet aber die Rechnung in CO2-Äquivalenten einen Verlust an Transparenz. Er eröffne politischen Manipulationen Tür und Tor. Mit dem Blick auf eine möglichst effiziente Klimapolitik würden so Äpfel mit Birnen verglichen. Stichwort Strahlungseffizienz.
2: Das heißt also, wenn Sie jetzt direkt instantan ein Kilo in die Atmosphäre geben, Methan und CO2. Nehmen wir mal das Gedankenexperiment an, das sei auch instantan homogen über die ganze Atmosphäre, die Erdkugel, schon verteilt. Dann hat es ja instantan einen Strahlungseffekt. Stellen Sie sich vor, so in 10, 12 Kilometer Höhe an der Tropopause kann man da die Bilanz messen. Wie viel Watt pro Quadratmeter kommen rein von der Sonne und wie viel Watt pro Quadratmeter kommen dann in Form von Wärmestrahlung, Infrastrahlung wieder raus, nach außen gerichteter, langwelliger Strahlungsfluss. Diese Bilanz wird jetzt verändert, wenn ich sozusagen da ein Kilo Treibhausgas reingebe. Da stellt sich eben raus, dass das Methan und das CO2 in der Effizienz ganz, ganz unterschiedlich sind. Also es macht einen Riesenunterschied, ob ich jetzt da ein Kilo CO2 reingebe für den Erwärmungseffekt oder ein Kilo Methan. Bei diesem instantanen Bild, direkt nachdem dieser 1-Kilo-Puls emittiert wurde, es ist tatsächlich so, dass der Erwärmungseffekt, diese Strahlungsbilanz, ist auch direkt proportional zum Temperaturerhöhungs- oder Erniedrigungseffekt. Das ist beim Kilo Methan 120 Mal höher als beim CO2. Das nennt man Radiative Efficiency, also der Strahlungseffekt, Radiative Forcing Änderung durch 1 Kilo Beigabe in die Atmosphäre, ist für Methan 120 Mal höher als beim CO2. Das ist aber jetzt nicht die vollständige Geschichte. Jetzt könnte man sagen, ich nehme Faktor 120. Warum gibt jetzt IPCC nur diesen Faktor 30 an? Das kommt jetzt daher, dass sie in der Tat das CO2, wenn sie das in die Atmosphäre geben, dieses Kilo, dann ist die Lebensdauer, die mittlere Lebensdauer, ist sowas wie 12.000 bis 40.000 Jahre von dem CO2. Also das wissen auch wenig Leute, das ist fast für immer. Das ist eine permanente Altlast. Die Senken sind wirklich nur Oxidation von Gesteinen am Ozeangrund oder auch an der Luftoberfläche mit ganz, ganz großen Zeitskalen. Das heißt, wenn ich jetzt CO2-Konzentrationen senke, deswegen verschwinden die CO2-Moleküle nicht aus der Atmosphäre oder eben nur auf Skalen von mindestens 12.000 Jahren. Ganz anders Methan. Wenn ich heute das Kilo Methan emittiere, dann hat es eine, man nennt es Lebensdauer, atmosphärische Lebensdauer von gut 10 Jahren nur. Wenn Sie jetzt das in die Atmosphäre geben, dann haben Sie eine Konzentrationserhöhung in der Atmosphäre. Die klingt dann wieder ab innerhalb von 10 Jahren. Das geht nicht linear, sondern exponentiell. Also am Anfang sehr schnell und dann so asymptotisch wird diese Minderung, geht sie gegen Null. Man kann sich das so ein bisschen vorstellen, wie wenn Sie eine Spüle haben, in der Küche Ihre Küchenspüle und haben dann Stöpsel und einen gewissen Wasserpegel drin. Das wäre jetzt die Methankonzentration, der Wasserpegel. Und dann ziehen Sie den Stöpsel. Dann dauert es eine Weile, bis diese Spüle leer gelaufen ist. Sie haben es vielleicht noch nicht so genau beobachtet, aber in der Tat geht es erstmal schneller, weil der Druck auf den Ausguss erst noch groß ist und je weniger dann der Pegel, je niedriger der wird, desto langsamer geht es. Darum ist es so ein Exponential, also auf den Ausguss erst noch groß ist und je weniger dann der Pegel, je niedriger der wird, desto langsamer geht es. Darum ist es so ein Exponential, also

0: nur noch ein Drittel da, weil es eben diese kurze Lebensdauer hat. Also wird dieser ursprüngliche Erwärmungseffekt von 120 bis nach 10 Jahren sofort stark reduziert. Das heißt, diese beiden Kurven, das ist so eine Abklingkurve, das CO2, der Erwärmungseffekt ist fast konstant, ganz schwach fallen mit einer Steigung, wo es erst in 10.000 Jahren auf ein Drittel ist. Das Methan, die Erwärmungskurve, die geht steil runter. Nach 10 Jahren ist da schon ein guter Teil der Erwärmung weg. Die Kurven überkreuzen sich auch beide. Jetzt kommen wir wieder zu diesen CO2-Äquivalenten. Nachdem jetzt da zwei Sachen unterschiedlich sind, die Strahlungseffizienz und die Lebensdauer, aber Politik oder für die einfache Betrachtung, wenn man gern einen Parameter hat, dann integriert man einfach den Erwärmungseffekt über 100 Jahre. Also einmal dieses kontinuierliche Anwärmen, schwache Anwärmen, das CO2 durch das Kilo und einmal dieses ursprünglich starke Anwärmen, das Methan, was aber dann schnell nach 10 Jahren wieder abklingt und dann asymptotisch gegen Null geht, der Erwärmungseffekt. Beides integriere ich über 100 Jahre und den mittleren Erwärmungseffekt vergleiche ich dann. Und dann kommt über 100 Jahre integriert, kommt dieser Faktor 30 raus, der so gern als CO2-Äquivalent genommen wird. Also missverständlich, weil man das Verständnis dahinter eigentlich gar nicht bildhaft vor sich hat. Auch wenn ich an Minderung denke, wenn ich jetzt plötzlich heute was mindern will, mindere ich jetzt erst CO2 und erst Methan, das macht einen Unterschied in der Zeitachse. Oder auch wenn ich Emissionen anschalte, macht es einen Unterschied.
1: Die Methanemissionen aus der Öl-, Kohle- und Gasförderung machen weltweit die Hälfte des in der Landwirtschaft emittierten Methans aus.
0: In Deutschland war dieser Proporz 2:1 auch so in den 90er Jahren. Aber in Deutschland, anders als weltweit, und weltweit hat sich da auch nicht viel getan. Also dieser Proporz hat sich nicht groß geändert. Weltweit steigen auch die Methanemissionen weiterhin an. Von 2000 bis 2020 zum Beispiel um 12% sind die anthropogenen Kohle, Öl, Gas und die Landwirtschaft sind ca. 12% weltweit gestiegen. Und da ist Deutschland schon anders. Deutschland ist tatsächlich die Landwirtschaft leider bisher kaum gefallen, seit den 90er Jahren ziemlich konstant. Aber wir haben eine deutliche Minderung bei der Energie, Öl und Gas, deutlich, also um Faktor 5 oder 6 eine Minderung erlebt bis heute. Und auch eine sehr, sehr schöne Minderung, es gibt noch eine weitere Quelle, also Schmutzwasser, Abfall und Abwasser, Mülldeponien. Da gibt es ja auch Fäulnis in der Kläranlage und an der Deponie. Da hat man sehr schön die Emissionen runtergebracht, deutlich reduziert, auch ein Faktor von mindestens 5 bis 8 seit den 90 Jahren bis heute. Also da kann man sich schon mal auf die Schulter klopfen, deutschlandweit. Das ist in anderen EU-Ländern teilweise auch sehr schön. Aber am ganzen Rest der Welt, außerhalb EU oder insbesondere außerhalb Deutschland, verheerend. Da ist sozusagen fast nichts passiert. Und die Szenarien weltweit, wenn man das jetzt mit IPCC-Szenarien vergleicht, diesen Methananstieg, die Emissionstrends seit 2012, die entsprechen etwa den IPCC-Szenarien für den Fall, dass keinerlei Klimaschutzmaßnahmen eingesetzt worden wären.
1: Möglich wurde das durch ein verbessertes Monitoring in Deutschland.
0: Einmal haben wir ja diese Ferntransport in den Pipelines. Da gibt es natürlich Leckagen unterwegs. Da gibt es dazwischendurch diese Kompressorstationen, damit es wieder vorangeschoben wird, das Gas. Flansche, wo die Rohre verschraubt sind, überall können kleine Leckagen entstehen. Dann haben wir ja ein Endverteilernetz in der Stadt, die städtischen Gasleitungen, die in den meisten Städten in Deutschland sehr alt sind. Das geht dann bis an die Grundstücksgrenze und dann geht das Rohr wirklich ins Grundstück und ins Haus rein. Und selbst im Haus bis zu ihrem Gasbrenner gibt es dann auch Flansche und Undichtigkeiten. Und jetzt ist generell so, diese Undichtigkeit, und man hat es insbesondere studiert bei den Pipelines jetzt erst einmal. Da gibt es so eine Verteilung. Wie viele der Leckagen, wenn Sie jetzt Stichproben machen und mal 100 oder 1000 Messungen machen an einzelnen Flanschen und Sie finden da jetzt von den 10.000 Flanschen 1000 Undichtigkeiten. Von diesen 1000 Undichtigkeiten, welche dieser Undichtigkeiten macht wie hohe Emissionen? Und da ist es tatsächlich so, das ist eine rechtsschiefe Verteilung, sagt man in der Wissenschaft. Die meisten Emissionen kommen aus den wenigsten Undichtigkeiten. Eben für diese städtischen Endverteilernetze, da ist es in Deutschland tatsächlich so, dass 90% der Emissionen aus diesen Stadtnetzen, Gasrohren, kommen nur von 1% der Leckagestellen. Das heißt, man misst 99 schwache Leckagestellen, da geht ganz, ganz wenig raus, aber dann die hundertste ist eine super starke, da pfeift es praktisch ungehindert raus. Und da sehen Sie sofort ein Problem, wenn Sie jetzt die Überwachung stichprobenbasiert machen. Sie machen eben nicht 1000 Stichproben, sondern vielleicht nur 10. Dann ist die Chance sehr, sehr hoch, dass Sie eben diesen Hundertsten nicht erwischen, der den Superemitter macht. Das heißt, es ist generell, wenn man statistische Stichproben macht und hat so eine recht schiefe Verteilung, hat man eine generelle Unterschätzung vom Mittelwert. Das ist wohl so ein Problem tatsächlich, auch mit den Behörden, dass jetzt sozusagen jede Art von Überwachung stichprobenbasiert ist. Und das ist eine Riesenchance oder Vorteil, wenn man jetzt Satellitentechniken einsetzt. Da können Sie ja wirklich die ganze Hemisphäre oder ganze Areale flächendeckend abscannen über ganz Deutschland.

0: und haben integral wirklich alle Quellen drin und übersehen diese Super-Emitter nicht. Was sie dann übersehen, natürlich, so eine Satellitenmessung ist nicht so empfindlich wie so ein Gasschnüffler direkt vor Ort am Flansch. Die ganzen kleinen Quellen kriegen sie aus dem Rauschen nicht raus. Das heißt, sie verlieren die vielen kleinen, aber detektieren die wenigen großen. Und das ist auch so eine Anregung für die Zukunft, dass man in der Überwachung halt beides kombiniert. Das wurde in Amerika in der ersten groß angelegten Feldstudie tatsächlich schon mal gemacht, dass man top-down, jetzt nicht mit Satelliten, aber mit den Flugzeugen flächendeckend erfasst für die Super-Emitter. Die kriegt man dann alle mit. Und gleichzeitig unten vor Ort sehr, sehr fleißig mit Schnüfflern versucht, möglichst umfassend sehr, sehr viele Stichproben zu machen. Das ist der einzige und beste Zugang, um alle Emissionen, die vielen kleinen und die wenigen großen, rauszukriegen. Ich sage, wenn man beschränktes Budget und Manpower hat, dann ist der größte Hebel zur Methanminderung, satellitenbasiert die Super-Emitter zu finden und dann abzudichten. Die Sisyphus-Arbeit sind die vielen Kleinen zu detektieren. Wenn man es genau wissen will, muss man das dann halt auch noch machen, wenn man das Geld dafür hat und die Manpower.
1: Das KIT hat für das Methan-Monitoring Zugang zur Tropomie-Sonde an Bord des europäischen Sentinel-5P-Satelliten.
0: Da kann man sehr schön zumindest Super-Emitter sehen. Man kann mit diesen Tropome jetzt noch nicht die kleineren Quellen sehen. Da schlägt ja auch schon die EU-Methanverordnung vor, dass die EU zentral sozusagen da mal immer einen Blick drauf hat und Warnungen ausgibt. Hoppala, jetzt hat zum Beispiel eines der EU-Länder einen Super-Emitter gerade, einen ganz starken. Und Warnungen ausgibt, dass dann die Leute vor Ort eben den finden und abdichten. Das ist jetzt sozusagen ein Top-Down-Verfahren von der EU gemacht. Ich würde da jetzt weitergehen und vorschlagen, dass wirklich auch Deutschland sich da beteiligt und selber mal die Satellitendaten anschaut. Und es gibt jetzt neue Satelliten, da ist ein GHG-Satz, Greenhouse-Gas-Satz, kanadische Mission und Methane-Satz, eine eigentlich internationale Mission. Das ist so ein Schuhkarton, großer, kleines Spektrometer, das tatsächlich von einer gemeinnützigen Organisation, Environmental Defense Fund, finanziert ist und von privaten Raumfahrindustrien gebaut wird. Diese Satelliten haben teilweise super Auflösung von einmal einen Kilometer. Da kann man tatsächlich schon auch an diese mittelgroßen Quellen, sage ich mal, ran. Also nicht nur die Super-Emitter. Diese großen Quellen aufzuspüren mit den Satelliten, die sieht man am ersten Blick dann. Da sehen sie einfach einen roten Fleck auf dem ansonsten grünen Bild. Wäre das schon eine Chance, mit relativ wenig Aufwand sehr Effizienz zu mindern. Ob sie jetzt 100 kleine Lecks abdichten oder eben das eine große finden und mit einmal abdichten, ist viel effizienter. Da hätte ich eben auch vorgeschlagen, dass das auch wir mal in Deutschland machen könnten. Wir haben tolle Gruppen mit den Unis, zum Beispiel Uni Bremen, auch wir am KIT Satellitengruppen, und da könnte ja auch die deutsche Überwachungsbehörde sich mal beraten lassen. Hier ist auch in der Auswertung ein großer Gamechanger. Der Nachteil von den Satellitenmessungen ist, sie sehen da nur einen Hotspot Methan, aber wissen nicht, woher kommt es denn jetzt. Ist es jetzt aus Kohle, ist es aus Gas oder ist das ein Feuchtegebiet, was fault? Aber es gibt inzwischen KI, und in der KI können Sie begleitende Geoinformationen in die Auswertung mit einbeziehen. Also hochaufgelöste Landkarten, wo genau die Pipelines verlaufen. Und wenn Sie da einen Hotspot sehen, können Sie mit dieser KI tatsächlich wirklich die Quellzuordnung machen. Wenn das hier genau strichförmige Superemission ist, dann sind das irgendwie drei Flansche hintereinander an der Pipeline dort und dort und eben kein Feuchtegebiet da vor Ort. Da ist auch so ein richtiger Gamechanger, der gerade passiert. Wäre eine große Chance, sehr effizient daran zu kommen.
1: Die 2024 beschlossene Methanverordnung der Europäischen Union ist in vieler Beziehung vorbildlich, was die systematische Erfassung der Methanemissionen und die Reparatur von Leckagen betrifft. Fragwürdig allerdings, die Verantwortung wurde letztlich in die Hände der Unternehmen gelegt.
0: Das ist so, wie wenn Sie jetzt den TÜV für Ihr Auto selber machen zu Hause. Und dieser TÜV-Bericht, den lassen Sie bei sich am Tisch liegen, und dann gibt es Stichproben von dem offiziellen TÜV. Jeder Zehnte wird mal angesehen. Das ist tatsächlich die Situation. Die Frage ist halt, wenn das die Überwachungsbehörde, die diese Stichproben macht, wenn die das wirklich wie beim Auto der TÜV machen soll, dass die selber an alle Pipelines gehen und alle Flansche abmessen, dann ist natürlich die Behörde manpowermäßig und finanzierungsmäßig weit unterbesetzt. Das ist so, was ich eben auch angeregt hat. Denk mal drüber nach. Es ist ein Missstand. Es kann nicht so gut sein, wenn es die Betreiber selber machen, als wenn es eine unabhängige Behörde macht. Und das wäre eigentlich schon zwingend notwendig. Überlegt, ob er da nicht Gelder in die Hand nimmt im Zuge der neuen Klimapolitik, um diese Überwachungsbehörde stärker aufzustellen.
1: Wichtig ist auch die Reduktion der sogenannten Vorkettenemissionen. Methanemissionen, die beispielsweise bei den Flüssiggasimporten aus den USA, bei der Förderung und entlang der gesamten Lieferkette entstehen.
0: Es gab ja jetzt gerade mit Trump Vereinbarungen als Deal, sozusagen Goodwill, kauft man nochmal mehr LNG ab. Und es ist eben völlig richtig, dass diese Vorkettenemissionen bei LNG deutlich höher sind. Also wir sprechen da von mindestens 8-10%. Stellen Sie sich vor, auch am Schiff, auf dem Transport, muss dieses flüssige Gas ja gekühlt werden, damit es nicht verdunstet. Und diese Kühlprozesse wird es auch verbraucht, das Methan, und emittiert dabei. Wogegen bei Pipelines hat man so einen Verlust entlang der Pipelines von nur 2% etwa. Also verheerend. Und tatsächlich wurde das in dem Reporting, jetzt zum Beispiel in Deutschland, das jährliche Reporting, nicht mit aufgenommen, diese Vorkettenemissionen. Man muss ja wissen, dass Deutschland 95% seines Erdgases importiert. Wir können da also viel Leckagen stopfen in Deutschland. Wir müssen auf die Vorkettenemissionen schauen. Und das wird zur Vorschrift. Es gibt ja diese EU-Methanverordnung europaweit, die jetzt letztes Jahr in Kraft getreten ist. Die wird jetzt schrittweise in einzelnen Ländern, so auch Deutschland, umgesetzt. Und die EU-Methanverordnung schreibt eben vor, dass man in das Reporting eben auch die Vorkettenemissionen mit einbeziehen muss. Die EU bildet da sogar Hilfen an in diesem Prozess. Da gibt es so eine Aktivitätsdatenbank, nennt sich das in der EU-Methanverordnung, wo eben wirklich weltweit aufgeschlüsselt alle Bezugsquellen analysiert werden. Wie schauen die Vorkettenemissionen aus? Entsprechend der Vorkettenemissionen hat natürlich jetzt die Politik, wenn jetzt Gas eingekauft wird, die Wahlmöglichkeit. Und tatsächlich geht es weiter. Gerade in den Tagen wird das deutsche Klimaschutzgesetz 12 Monate nach Regierungsbildung umgesetzt und schaut so aus, als darin festgeschrieben wird, dass tatsächlich man nur noch Gas kaufen kann von Importeuren, die dieselben Genauigkeits- oder Leckage- oder Dichtigkeitsanforderungen erfüllen, wie wir es in Deutschland auch hätten. Also Amerika hat sofort signalisiert, es kann unmöglich diese Vorschriften von Deutschland einhalten. Wenn man es jetzt wirklich hofft, dass dieses kommt, würde sozusagen die LNG-Importe eigentlich verbieten, implizit.
1: Tatsächlich haben wir mit der Reduktion der Methangasemissionen eine Art Notbremse an der Hand. Würden sie konsequent verfolgt und vor allem auch weltweit umgesetzt, wäre das ein ebenso pragmatischer wie substanzieller Beitrag zum Klimaschutz.
0: Ich glaube, die Politik hat es schon erkannt. Der Effekt von Methanbindungen ist ja eben durch die größere Treibhauswirksamkeit von Methan, bedeutet es gleichzeitig ja, dass die Minderung auch einen größeren Effekt hat. Dann sinken sofort die Methankonzentrationen, wenn ich Emissionen mindere. Das hat ja sogar einen Kühlungseffekt. Das hat, glaube ich, in der Politik ist schon angekommen. Und auch, dass das technisch recht einfach ist, ja, dass sie eben Landwirtschaft umbauen, ist schwierig, aber eben Leckagen detektieren ist einfach. Das ist, glaube ich, schon so erkannt und wird hoffentlich jetzt auch praktiziert. Da fehlt es im Augenblick eben so an der Überwachungsbehörde. Die hat ja im Schlichtweg die Manpower nicht, die Überwachung so konsequent zu machen. Ja. Da ist so eine Umsetzungsfrage. Man müsste da was investieren und kann dann was ernten.
1: Stefan Fuchs, Karlsruher Institut für Technik.

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0: Liebe Leute, schön, dass ihr heute wieder am Start seid. Mein Name ist Lenny und ich werde euch durch die nächsten 2 Stunden mit feinster Radiounterhaltung begleiten. Ich habe mir heute als Thema deutschsprachigen Indie ausgesucht und habe versucht, da mal so meine Lieblingsartists aus dem deutschsprachigen Bereich zusammenzusuchen. Ich werde immer so 3 bis 5 Songs des jeweiligen Artists spielen, euch dann so ein paar Infos dazu geben, hier und da mal. Aber vor allem wollen wir natürlich ganz, ganz viel Musik hören und ich halte mich dann auch mal hier für 2, 3 Songs raus. Also ihr müsst mich nicht die ganze Zeit ertragen, aber ab und zu plänkel ich dann noch ein bisschen was rein. Wir starten mit meinem absoluten Lieblingsmusiker, der darf bei mir in keiner Radiosendung mit so einem Thema fehlen. Die Rede ist von Tristan Brugsch und bevor ich euch ein paar Infos zu Tristan Brugsch sage, spiele ich als allererstes Mal einen Song von ihm aus dem Jahr 2023, der heißt Mirage.
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Mirage von Tristan Brugsch, ein Song über die Illusion der Liebe. Und das ist ein Thema, das immer wieder vorkommt bei Tristan Brugsch. Es geht fast immer um Liebe, die nicht funktioniert, um Herzschmerz, aber ganz clever verpackt. Also es ist nicht einfach so, oh, ich wurde verlassen, Hilfe, bitte, nein, ah. Sondern er findet immer sehr schöne sprachliche Bilder für das, was er wohl durchlebt hat. Er hat ganze 3 Alben diesem Thema gewidmet. Die heißen Am Rest, Am Wahn und Am Anfang, und sie beschäftigen sich mit verschiedenen Stufen einer Liebe, einer Beziehung, am Rest, also wenn die Liebe vorbei ist schon, am Wahn, wenn alles zu viel wird gerade, sowohl im Negativen als auch im Positiven, und am Anfang, wenn man so diese ersten Schmetterlingsgefühle verspürt. Ich habe Tristan Brugsch, ich glaube 2018 oder so, das erste Mal gehört. Da war ich 16 Jahre alt. Und das war für mich eine sehr prägende Zeit, weil das das erste Mal war, dass ich gemerkt habe, hier ist so Musik, die mir irgendwie ein bisschen mehr bedeutet. Davor habe ich gedacht, ich bin Metalhead, habe Metallica gehört und Iron Maiden, aber ich fand die Balladen immer am schönsten. Und allein das hat ja schon viel gesagt über meinen eigentlichen Musikgeschmack, dass ich ja eigentlich eher die ruhigeren Töne auch sehr mag. Und dann bin ich auf Tristan Brugsch gestoßen über Umwege. Damals hatte er gerade sein erstes Album draußen und das habe ich rauf und runter gehört. Das habe ich mir sogar noch gekauft damals, da hatte ich kein Spotify. Und seitdem teile ich eine ungebrochene Liebe für diesen Mann, für diesen Musiker. Ich habe gerade eben schon dieses Album-Trio angesprochen, am Rest, am Wahn und am Anfang. Und ich möchte euch einen Song aus meinem Lieblingsalbum von Tristan Brugsch spielen, nämlich Am Rest. Das war sein zweites Studioalbum, 2021 ist das rausgekommen. Und wir hören den Titeltrack, der eben genauso heißt, Am Rest.

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Bleib doch einfach hier von Tristan Brugsch featuring Mekkes. Das ist einer der ältesten Songs, die von Tristan Brugsch veröffentlicht sind. Ich glaube, der ist mittlerweile 10 Jahre alt. 2016 müsste der herausgekommen sein. Und es ist einer meiner absoluten Lieblingssongs von ihm. Sehr organisch, sehr akustisch und irgendwie sehr stilvoll zusammengesetzt von den Instrumenten. Ich finde es immer toll, wenn man es irgendwie schafft, sehr zurückgenommene Musik zu schreiben, die aber sehr viel Effekt hat. Ich finde, darin liegt eine große Kunst im Musikmachen. Ihr merkt, Tristan Brugsch ist eher so für die sanften Klänge zu haben. Jetzt habe ich aber auch in der Auswahl gemerkt, ich bin sehr in diese eine Richtung gegangen. Wir hatten diesen einen großen Opener und jetzt wird es eigentlich ruhig bleiben. Ich habe noch 2 Songs von ihm für euch. Aber ich finde seine ruhigen Songs einfach die besten, die schönsten, die, mit denen ich am meisten was anfangen kann. Und das spiegelt sich auch im nächsten Song wieder. Das ist mein Lieblingssong von seinem neuen Album. Das kam im November letzten Jahres, also feiert jetzt bald 1-jähriges Jubiläum. Und der Song geht ausnahmsweise mal nicht um Herzschmerz, nicht um Liebe, die nicht funktioniert, sondern einfach um, wie ich sagte, ein transzendentes Erlebnis. Was für ein anstrengendes Wort. Letztendlich geht es darum, um ein Kindheitserlebnis eines Freundes, der mit dem Boot aufs Wasser gefahren ist und dort den ganzen Tag einfach nur in den Himmel gesehen hat. Und alle Sinne sind irgendwann miteinander verschmolzen. Das, was er gesehen hat, das, was er gerochen hat, gehört hat, all das war plötzlich so eins miteinander. Und es ist so ein sehr meditativer Trance-Zustand, der da entstanden ist. Und das hat Tristan Brugsch versucht, in Musik festzuhalten. Und so klingt das: Wasser und Licht.

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hier von Tristan Brugsch und das waren meine 5 Songs, die ich euch zeigen wollte von meinem Lieblingsmusiker Tristan Brugsch. Jetzt sind wir ja mit der Energie relativ weit unten und da habe ich gedacht, müssen wir etwas entgegensetzen. Und das Entgegensetzen kommt in Form von Indie-Rock, nämlich von Okay, Danke, Tschüss, einer Mannheimer Band. Die haben sich an der Pop-Akademie in Mannheim kennengelernt. Also da sind schon so die ein oder andere coolen Artists rausgekommen aus dieser Pop-Akademie. Unter anderem eben Okay, Danke, Tschüss, geleitet von Eva Saute. Das ist die Frau an der Spitze. Sie schreibt die Songs, sie singt, sie ist quasi so... Ja, sie ist halt der Kopf der Band. Das merkt man sehr stark, dass die sich alle so um sie rumbauen. Und die machen einfach leicht politische, gute Laune Musik, immer auch häufig mit positiven Botschaften, wie zum Beispiel in diesem Song, den ich euch zeigen möchte, aus dem Jahr 2024. Der heißt Das neue Normal und da geht es um eine Utopie, wie es denn sein könnte, was wir denn eigentlich alles als normal empfinden könnten, wenn wir nur in einer besseren

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Pfeffer war das von Okay, Danke, Tschüss. Der nimmt am Ende nochmal richtig Fahrt auf. Damit rechnet man gar nicht. Aber dann diese Synthi-Triolen, die da gespielt werden und dann zum großen Finale führen, hat mich damals, als ich den Song das erste Mal gehört habe, richtig gecatcht. Da war ich, wow, da kommt nochmal was. Im Normalfall passiert bei solchen Balladen ja dann am Ende nicht mehr viel. Es ist halt dann nochmal der große Refrain und wenn wir ganz ins Klischee gehen, dann gehen wir nochmal eine Tonart nach oben oder was weiß ich. Aber das finde ich bei Okay, Danke, Tschüss ganz cool, dass es zwar schon irgendwie auch so straightforward Musik ist, aber dann doch immer mal wieder so ein Twist kommt. Und ich liebe dieses Verspielte, was die Musik mitbringt, durch diese sehr Synthi-lastigen Beats. Hat man jetzt bei beiden Songs gehört, wie sehr die Synthesizer im Einsatz sind. Und ich kann schon mal so viel verraten, beim nächsten Song wird es nicht anders sein. Der ist vom neuesten Album aus dem Jahr 2025. Das Album heißt Knutschen und Boxen. Und der Song, den ich euch jetzt spiele, der heißt E-Scooter.

Okay, danke, tschüss. Mit dieser sehr flotten Nummer namens E-Scooter. Jetzt wird's mal wieder Zeit für ein bisschen was Schnoddriges, Langsames. Ich versuche hier immer so Kontraste zu finden in dieser Sendung zwischen den Artists. Und wir kommen zu einer Band, die es so kein zweites Mal gibt. Ich finde, die machen sehr einzigartige Musik und das seit fast 40 Jahren. Element of Crime heißen die. Das sind richtige Ur-Berliner, geführt von Sven Regener. Die haben angefangen in den 80ern mit englischer Rockmusik und dann irgendwann hier und da mal deutsche Texte einfließen lassen. Und was ich so interessant bei Element of Crime finde, normalerweise hat man ja mal so seinen Peak irgendwie in den, also wenn man nur so ein paar Jahre macht, vor allem eher in den Anfängen. Ich glaube, in den 90ern hatten sie die ein oder anderen Erfolge auch. Aber bei Element of Crime habe ich das Gefühl, je älter die werden, desto erfolgreicher werden sie nochmal. Und vor allem auch durch die Generationen hinweg. Also es ist nicht so, dass ihr ganzes Publikum aus 70-Jährigen oder 60-Jährigen besteht. Gut, ich bin da vielleicht eine Ausnahme. Aber ich glaube, das ist tatsächlich eine Band, die so durch die Generation hinweg geliebt wird, gehört wird. Und zwar bis heute, 2023, haben sie ihr letztes Album rausgebracht. Morgens um 4 heißt es. Und auch das ist unfassbar erfolgreich gewesen. Also irgendwie eine Band, die sich so unterm Radar hält, aber immer erfolgreich ist. Ich habe auch mal versucht, auf ein Konzert zu gehen, habe gedacht, ah ja, schaue ich mal, ob die auf Tour gehen. War alles ausverkauft zu dem Zeitpunkt, als ich geschaut habe. Und die spielen große Konzerte. Also Leute, Element of Crime, ich weiß nicht, ob man das als Geheimtipp abstempeln kann. Also viele Leute kennen die Band nicht und trotzdem sind sie irgendwie seit Jahrzehnten erfolgreich und der Erfolg nimmt nicht wirklich ab. Musikalisch kommen sie ursprünglich aus der Rockmusik, aber gerade in den letzten Jahren, seit den Nullerjahren, haben sie eigentlich nicht mehr so viel rockige Musik gemacht, kommt immer mal wieder vor, aber es ist eher so chansonartige Leierkastenmusik im besten Sinne. Also das ist nur positiv gemeint, aber sie wirkt manchmal so ein bisschen schleppend, die Musik, und es ist auch dann, wird es verstärkt durch die Stimme von Sven Regener, der auch so ein bisschen schnottrig, nasal singt, so urberlinerisch. Und es geht auch irgendwie immer um das Berliner Leben, um irgendwelche komischen Bilder, die gefunden werden, skurrile Situationen, wie zum Beispiel in diesem Song hier, der heißt Narzissen und Kakteen.

Element of Crime haben wir gehört mit dem Song Unscharf mit Katze. Aus ihrem letzten Studioalbum 2023 kam das. Das heißt morgens um 4. Und mit diesem Studioalbum haben sie es tatsächlich bis zu Platz 2 der deutschen Albumcharts geschafft. In Österreich genau das gleiche, auch da der zweite Platz. Also die Band ist schon eine Instanz in der deutschen Pop- und Rockmusik. Ich habe mal ganz kurz noch den Wikipedia-Artikel überflogen und da fand ich die musikalische Zuschreibung sehr schön, die möchte ich euch nicht vorenthalten. Element of Crime ist eine deutsche Rockband, die melancholisch-chansoneske Pop- und Rockmusik spielt. Melancholisch-chansonesque, ich finde, das trifft sehr, sehr gut. Auch typisch für die Musik, hat man gerade sehr gut gehört, ist die Trompete. Sven Regner ist nämlich auch Trompeter. Und manchmal hat die auch so Mariachi-Anklänge, also so mexikanische Folkmusik. Wenn man denn etwas hineininterpretieren möchte, muss man aber nicht. Und wir machen weiter. Wir bleiben im Jahr 2023. Ein ganz fantastisches Album, wie ich finde. Dieser Song hat auch wieder diesen melancholischen Anstrich. Der heißt Dann kommst du wieder.

Dann kommst du wieder. Von Element of Crime ist das. Wunderschöne Musik, auch da wieder die Trompete. Und ich habe noch eine kleine Empfehlung für euch. Wenn ihr etwas mehr über diese Band erfahren möchtet, es gibt einen ganz fantastischen Dokumentarfilm, der vor 2 Jahren in den Kinos lief, den man mittlerweile aber auch in der ARD-Mediathek ansehen kann. Da geht es um Element of Crime und um eine Tour, die sie spielen, eine Jubiläumstour. Große Empfehlung, schaut euch das einfach mal an.

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0: Magda ist das mit dem Song Brich mich. Und während der hier im Hintergrund langsam ausfadet, plapper ich einfach schon mal drüber. Die Musik hat irgendwie so ein bisschen was Retro-mäßiges, ohne dass ich es genau greifen kann. Aber es klingt, als wäre die Musik alt, aber sie ist nicht alt. Sie klingt auch irgendwie neu. Ich finde es ganz faszinierend. Das ist ein zweiter Song von Magdas erster EP. Der heißt Mondkind und ist ein bisschen ruhiger.
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0: Mondkind von Magda. Der Song hat irgendwie was Weihnachtliches. Ich kann es nicht genau sagen, woran es liegt. Es sind jetzt keine Jingle Bells Glocken drin, aber versteht ihr, was ich meine? Immer wenn ich den höre, dann denke ich an so heimelige Adventszeit. Draußen ist es dunkel, leise rieselt der Schnee und man schaut aus dem Fenster auf die verschneite Straße und dazu läuft dann dieser Song im Hintergrund. So stelle ich mir das vor. Ich habe mir noch mal ein bisschen Gedanken gemacht, warum Magda für mich so retro klingt ein Stück weit, obwohl die Musik ja doch was Modernes hat. Und ich glaube, das liegt ein Stück weit an ihrer Art zu betonen. Wenn man da mal ein bisschen drauf achtet, hat Magda sehr harte Betonungen, wie früher auch gesungen wurde. Wenn man sich jetzt an so alte Schlager aus den 50ern oder 60ern erinnert, so ich will keine Schokolade, ich will lieber einen Mann oder diese ganzen Nummern, da wurde anders betont, da wurde anders gesungen. Ich glaube, vielleicht liegt es auch daran, dass man noch ein bisschen mehr vom Theater, vom Live-Gesang kam, wo man eben sehr stark diese Konsonanten betonen muss, damit man verstanden wird. Das ist auch, wenn man im Chor singt, das ist eine der ersten Sachen, die man beigebracht bekommt, die T- und S-Laute, oh, das war ein bisschen laut, die muss man sehr stark betonen, dass das eben ankommt beim Publikum. Und so wurde früher ja auch auf diesen Schlagern gesungen oder wenn man auch an eine Hildegard Knef denkt oder generell diese ganze Musik aus der Zeit. Und Magda übernimmt diese Betonung so hier und da an manchen Stellen. Und ich habe manchmal echt das Gefühl, dass diese Gesangsart oder so, wie sie betont, das ist das, was ein bisschen aus der Zeit gefallen ist, was es für mich aber auch wieder charmant macht. Vielleicht könnt ihr mir folgen. Achtet doch vielleicht mal bei den nächsten beiden Songs drauf, ob euch das auch auffällt.
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Magda, zwei Versager. Leute, der Song, der hat es mir wirklich angetan. Ich glaube, das wird einer meiner Lieblingssongs dieses Jahr. Der macht so eine Stimmung, unfassbar. Und ich mag auch diesen Songaufbau, dass man am Anfang gar nicht weiß, in welche Richtung es geht und der Refrain plötzlich mit diesem Sektkorken-Plop-Sound so eröffnet wird und in eine ganz andere Richtung geht. Finde ich ganz, ganz klasse. Magda aus Linz. Das ist meine heutige Empfehlung an euch, neben all den anderen Empfehlungen. Aber das ist die größte Empfehlung, die ich euch heute hier mit rausgebe. Wir machen weiter mit einem weiteren Newcomer. Wobei das ein bisschen schwierig ist, Newcomer zu sagen, wenn dieser Mann seit den 90ern aktiv ist. Aber mit dem, was er jetzt macht, ist es eben neu. Das hier ist Angela Augs. Das ist das Pseudonym von Florian Kreier aus München. Der ist mittlerweile Mitte 40. Macht aber das seit diesem Jahr das erste Mal deutschsprachige Musik. Und die hat es mir sehr angetan, ist auch ein bisschen verschoben. Der Song heißt Das Leben ist ein seltsames Klavier.

Angela Augs ist das, alias Florian Kreyer. Der macht seit diesem Jahr deutschsprachige Musik und ich meine, es ist auch ein ganzes deutschsprachiges Album angekündigt. Ich finde, man merkt, dass er davor auf Englisch gesungen hat, weil das musikalisch nicht nach deutschem Pop klingt. Also irgendwie von der Instrumentierung kriege ich da mehr so einen amerikanischen Vibe, um es näher beschreiben zu können. Und eine Beobachtung, die ich noch hatte, ich finde, seine Stimme klingt wie die des Sängers von Red Hot Chili Peppers. Ich weiß nicht, wie der heißt, habe ich jetzt gerade nicht nachgeschaut. Aber auch gerade jetzt dieser Song Endorphine, der gerade lief, irgendwie auch von der Struktur und wie er die Melodien singt, hat mich total an so Red Hot Chili Peppers Balladen erinnert.

erinnert. Keine Ahnung, ob ihr mir da zustimmt oder ob ich hier halluziniere im Sendestudio nach 1,5 Stunden. Ich habe noch zwei KünstlerInnen für euch. Einmal Malva, nicht Magda. Magda hatten wir schon, sondern Malva. Verbrecherisch ähnlich, aber auch ganz zarte Musik, die da gleich auf euch zukommt. Und am Ende spiele ich nochmal ein bisschen österreichischen Indie-Rock, Indie-Pop von Buntspecht. Es bleibt aber erstmal noch ruhig und zurückhaltend mit Malva. Die hat 2022 ihr Debütalbum herausgebracht und singt eigentlich überwiegend auf Englisch, aber es sind immer auf jedem Album so 3, 4 deutsche Songs drauf. Und ich bin ehrlich, ich finde die deutlich besser. Vielleicht liegt es aber auch daran, dass ich bei Deutsch direkt mehr auf den Text achte. Dass sie auf Deutsch überhaupt Texte schreibt, das lag daran, dass sie einen alten Tagebucheintrag von sich gefunden hat, in dem sie eben diesen Text geschrieben hat und meinte, wow, der Text hat ihr so gefallen, den kann sie doch mal versuchen zu vertonen. Warum nicht mal auf Deutsch versuchen? Und dabei ist folgender Song entstanden. Kandierter Kummer heißt der, aus dem Jahr 2022 von Malva.

inkandierter Kummer von Malva, den sie grazil in Seidenpapier verpackt. Ich finde, das sind ganz, ganz tolle sprachliche Bilder, die sie da findet für ihre Musik. Wir springen ins Jahr 2024. Da hat sie ihr zweites Album veröffentlicht. Auch da ist sie sich treu geblieben, überwiegend englische Musik. Aber ich spiele ja heute nur deutschsprachige Songs. Ich kann generell das ganze Album empfehlen. Wunderschöne Musik, auch die englischen. Sehr musikalisch, vielseitig, wird auch ein bisschen rockiger. Wir bleiben aber auf der ruhigen Schiene hier bei Malva mit Blassblau.

blassblau von Malva. Ach, allein das Wort blassblau ist sprachlich schon wieder so schön. Man kann das so toll sprechen. Sie findet da wirklich ganz, ganz tolle Wortbildungen, um nicht zu sagen Sätze, Verse, Reime, wie auch immer. Finde ich ganz, ganz tolle Musik. Zwei Alben hat Malva bisher veröffentlicht, für viel Aufsehen gesorgt, vor allem auch von der Kritik gelobt. Aber hat sich auch eine kleine Zuhörerinnenschaft aufgebaut jetzt in den letzten 4 Jahren. Ende 2025 kam die letzte Single raus. Das heißt, es passiert noch was bei ihr und sie arbeitet gerade auch an einem dritten Album. Da gibt es aber leider noch keine genauen Infos, aber ich freue mich jetzt schon, denn die bisherigen 2 Alben sind wirklich Zucker, so vielseitig. Ah, verschiedene Sprachen, Englisch, Deutsch, sie singt auch mal auf Französisch, finde ich ganz, ganz klasse. Und auch wir spielen noch einen Song von Malva, wir, eigentlich nur ich. Und der heißt Brombeeren, nochmal aus dem 2024er Album. Und was ich an dem so interessant finde, der wird nur ganz, ganz sanft begleitet. Also nur von einem einzigen Instrument. Ich meine, es ist eine Harfe. Bitte verurteilt mich nicht. Bitte verurteilt mich nicht. Ich bin mir gerade nicht mehr genau sicher, aber ich habe es nicht mehr im Ohr. Ich recherchiere es für euch und dann sage ich es euch nach dem Song eindeutig. Schauen wir mal. Ja, klingt schon nach Harfe, oder? Ja, das passt schon.

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1: Brombeeren von Malva. Und wir können uns sicher sein, das ist eine Harfe. Das sagt jetzt mal mein Ohr. Wird schon passen. Aber toll, wie man mit einem Instrument so vielseitig sein kann. Und kenne ich sonst auch nicht, dass ein Pop-Song nur von einer Harfe begleitet wird. Auch da, dafür liebe ich einfach Musik. Ganz allgemein, dass es so viele Möglichkeiten gibt. Unendlich viele Möglichkeiten. Und irgendjemand macht immer wieder irgendwas Neues. Finde ich ganz, ganz toll. Habt ihr Lust, jetzt nochmal ein bisschen abgespacedere Musik zu hören? Doofe Frage, ihr könnt gar nicht entscheiden. Ihr könnt nur entscheiden, indem ihr abschaltet oder umschaltet oder was weiß ich. Ich entscheide nämlich hier, was für Musik gespielt wird. Und ich habe noch eine Band für euch für die letzten 20 Minuten dieser Sendung. Die kommt aus Österreich, aus Wien. Und das hört man auch am Akzent raus, wenn sie singen. Die Rede ist von Buntspecht. Die meisten Songs, die ich euch gleich vorspiele, stammen von ihrem letztjährigen Album Konstrukt 5. Der erste Song ist aber ein älterer, noch aus den 10er Jahren. Und der pusht ziemlich nach vorne. Kleiner Funfact, die ersten zwei Alben haben Buntspecht in einer umgebauten Gartenhütte aufgenommen bei sich daheim. Die haben quasi ein Tonstudio in ihrer Gartenhütte gebaut. Und da ist unter anderem auch dieser Song entstanden hier von Buntspecht, Abracadabra.

0: Mojo Rising von Buntspecht. Ein Roadtrip-Song, aber man wird nicht ganz so schlau aus dem Text. Ich glaube, man muss den einfach so hinnehmen. Eins ist aber ganz interessant, Mr. Mojo Rising, das ist ein Anagramm. Wenn man die Buchstaben neu ordnet, dann kommt da Jim Morrison heraus. Also irgendwas werden sie sich ja dabei gedacht haben. Ich weiß nicht was, aber auch egal. Letztendlich schiebt der Song schön nach vorne und das ist alles, was ich brauche. Was ich jetzt aber brauche, ist ein bisschen Ruhe wieder. Ihr wisst, ich bin ein Freund der ruhigen Musik und auch dafür ist Buntspecht zu haben. Das war einer der ersten Singles von ihrem neuen Album, kam 2024 raus. Der Song hier heißt Vom Kopf der Hut.
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Im Hintergrund hört man auch die Polizeisirene. Das ist in der Musikaufnahme. Ihr müsst euch jetzt nicht umdrehen, ihr werdet nicht abgeführt. Das war der Song Verfolgungsjagd von Buntspecht. Der schiebt ordentlich nach vorne. Die meisten Buntspecht-Songs schieben nach vorne. Ganz, ganz skurril aus der Sicht eines Räubers, eines Verbrechers, der nachts über die Dächer entflieht. Finde ich lustig. Irgendwie ein skurriles Thema, um dann einen Song draus zu machen. Liebe Leute, wir sind am Ende dieser Sendung. Ich habe euch jetzt fast 2 Stunden feinste Musik kredenzt, zumindest meiner Meinung nach feinste Musik. Ihr dürft da natürlich widersprechen. Ihr könnt sagen, nein, Lenny, das war Blödsinn. Dann schreibt mir doch gerne auf Instagram oder auf WhatsApp, wenn ihr meine Nummer habt. Und dann könnt ihr mir mal ein Feedback geben, eine Note oder wie auch immer, was ihr möchtet. Oder ihr lasst es einfach bleiben, das wäre vielleicht am besten. Ich möchte gar nicht wissen, wenn ihr das scheiße fandet. Und wenn ihr es gut fandet, schön für euch. Vielleicht habt ihr den einen oder anderen Song für euch heute entdeckt, der dann in eure Playlist wandern kann. Das ist immer mein Ziel mit diesen Sendungen. Einfach so der HörerInnenschaft da draußen einen Song mit an die Hand zu geben, der irgendwie hängen bleibt, der resoniert mit euch. Weil ich finde, das ist eigentlich am coolsten, wenn man Musik empfohlen bekommt, wenn man hier und da noch ein bisschen was erzählt bekommt zum Hintergrund, dann kann man diese Musik auch greifbarer machen. Das war auf jeden Fall mein Ziel heute. Ich habe euch 6 KünstlerInnen und Bands vorgestellt. Mal schauen, ob ich sie noch zusammenbekomme. Wir haben angefangen mit Tristan Brusch, dann kam Okay, danke, tschüss, dann kam chansoneske Popmusik, melancholische chansoneske Pop- und Rockmusik von Element of Crime. Dann habe ich Magda euch gezeigt, Angela Aux, Malva und jetzt zum Schluss Buntspecht. Also es waren sogar 7 Acts. 7 Acts, Leute. Ich hoffe, irgendeiner davon hat euch gefallen. Der eine oder andere Song hat euch gefallen. Mein Gequark hat euch vielleicht ja auch gefallen. Wer weiß das schon. Das war's jetzt. Und ich habe jetzt auch die Zeit runtergeredet. Gleich läuft der letzte Song. Noch ein letzter Buntspecht-Song, auch aus dem Album Konstrukt 5. Wir hören uns schon ganz bald wieder. Mein Name ist Lenny und bis ganz bald. Dieser letzte Song hier heißt Die Stadt in dir. Ciao, ciao.

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0: Wow, dafür schlafen ist crazy.
1: Dort, wo all meine Songs produziert werden, nämlich.
0: Oh mein Gott. Okay.
2: Hier weine ich viel.
3: Wir sind ja jetzt auch in deiner Wohnung. Ich habe ja auch quasi an dem, hast du mir gestern Abend auch gesagt, wie hast du es genannt?
1: Ich weiß gar nicht mehr. Aber eigentlich das ist eigentlich mein Tonstudio eigentlich. Ja. Rein theoretisch könnte man sagen. Also mein eigentlich Produktionsraum, schon, ja. In dem hast du gepennt.
3: Ja.
1: Neben der kreativen Entstehungsquelle geschlafen.
4: Geschlafen neben einem Klavier, einem Mikrofon, einem riesigen Haribo-Teddybär und vielen, vielen Postern. Außerdem steht dort noch eine Kleiderstange mit Bühnenoutfits, darunter die passenden Boots. Und warum produzierst du alleine?
1: Bei mir war das so, dadurch, das habe ich vorher kurz schon erzählt, mein Klavierprofessor, der hat damals schon gesagt, ja, er arbeitet mit Logic, das ist eben die DAW, mit der ich arbeite. Er hat gesagt, das würde er mir auch empfehlen und so, und hat halt mir ein paar Grundkenntnisse erklärt. Und von dort habe ich es mir dann halt eigentlich einfach alles selber beigebracht. Ich hätte mir damals, als ich angefangen habe, Musik zu machen, hätte ich mir jetzt nicht irgendwie einen Producer leisten können oder ein externes Tonstudio, wo ich mich einmiete und wo ich hingehe. Also das war der eine Aspekt. Der andere Aspekt war halt die Angebotssache. Damals war ich noch in Graz. Mhm. Da gab es viel weniger Angebot. Ich glaube, wenn ich jetzt in Wien angefangen hätte, Musik zu machen und man ist schon so halb in einer Musikbubble, dann entsteht halt viel gleich, ah, mach mal Session, ja, mach mal da. Das war in Graz damals gar nicht der Fall.

0: Ich entdecke auf Instagram oft neue Musik. Schaue als erstes nach, wenn ich wissen will, wer wann wo spielt. Auch bei den großen internationalen Stars wie Lord oder Rosalia. Ich bin dann ganz nah dabei. Wieso empfinde ich jetzt diese Performance als nicht performativ? Was passiert da genau?
1: Popmusikstars performen natürlich Musik, das ist wichtig, aber auch ihre Identität als MusikerIn, die als häufig als Form einer Selbstdarstellung wahrgenommen wird.
2: Das ist die Persona.
0: Aber gibt es nicht irgendwo einen Punkt, an dem diese Persona bricht?
1: Genau, das wird Persona genannt. Und da sind wir jetzt genau auch wieder bei der, oder genau schon auch bei der Authentizität, weil das ist ja Authentizität. Ne? Also wenn das als Form einer Selbstdarstellung verstanden wird, diese Performance, und man in diesem Sinne auch der PerformerIn das glaubt, was sie performt. Dieser Zusammenfall von PerformerIn und Selbstdarstellung in der Rezeption wird dann häufig als Authentizität bezeichnet.
0: Bei Astrid und Eva denke ich, ja, ich glaube euch das. Auch Sängerin Leo hat den Anspruch, auf Social Media echt rüberzukommen.
3: Natürlich kann ich keine menschliche Beziehung zu jeder Person aufbauen, das geht auch auf gar keinen Fall. Aber ich würde schon gern auch einfach authentisch sein und einfach menschlich herzlich sein zu Leuten.
0: Ich treffe Leo in Köln auf einem Café. Leos Musik ist laut, feministisch, mit fast schon aktivistischem Charakter. Zum Beispiel in ihrem Song Girls Girl mit der klaren Message, Männer, wer braucht die schon?

0: Sich authentisch zu zeigen, ist die eine Sache. Leo macht aber auch die Erfahrung.
1: Es ist einfach fucking viel Arbeit, sein ganzes Social Media selbst zu machen. Und dann habe ich ja sehr viel ausprobiert, weil ich habe meine ersten Singles dann auch versucht, irgendwie diese Promo-Videos zu machen. Und die Qualität verändert sich ja natürlich. Je mehr du das machst, desto mehr merkst du, was funktioniert und was funktioniert nicht. Wie willst du nochmal filmen? Wie sahst du aus? Wie würdest du gerne beim nächsten Mal aussehen, damit du dich wohler fühlst im Nachhinein? Also wirklich ist es permanent so ein Analysieren von sich selber, was einem natürlich auch krank macht. Und dann auch so, wenn du zum Beispiel dann aber den nächsten Song hast, der dann irgendwie nicht so gut funktioniert, wo dann Social Media Videos wieder nur 900 Aufrufe bekommen, das ist halt scheiße. Und das ist so. Und dann fragst du dich auch, woran hat es gelegen? Ja, weil beim nächsten Song hat es halt niemanden getriggert. Weil die Leute kommentieren halt meistens nur, wenn sie es scheiße finden. Oder halt, es gibt viele Leute, die es auch kommentieren, wenn sie es nett finden. Aber das ist halt, die Hürde ist viel größer zu kommentieren, wenn du es nett findest, als wenn du es scheiße findest.
0: Was passiert da mit meiner Wahrnehmung? Musikpsychologe Felix Thiesen erklärt mir,
2: sich verletzlich zu zeigen, das birgt natürlich Gefahren. Zum einen birgt es viel Identifikationspotenzial, denn Verletzlichkeit ist ja nun etwas, das uns alle kennzeichnet. Niemand ist perfekt. Und ich sag mal, das ist natürlich ein gut funktionierender Marketingmechanismus, da anzudocken. Gleichzeitig gibt's aber natürliche Grenzen und nicht jeder Star möchte alles von sich teilen. Also ich denke, es ist eine Gratwanderung zugunsten einer Öffentlichkeit, die natürlich auch hungrig ist auf diese Identifikationspotenziale. Das wollen wir als Rezipierende hören, dass es auch Menschen sind, die da auf der anderen Seite sitzen.
1: Wenn man so auf sehr erfolgreiche Artists wie beispielsweise, ich weiß nicht, Nina Chuba oder so guckt, die auch dadurch erfolgreich geworden ist, dass sie so super viel TikTok gemacht hat, auch super viele auch gar nicht über ihre Musik, sondern einfach irgendwie Comedy-Sachen, Alltagssachen.
3: Ja, bei ihr vor allem, ja.
1: Genau, oder jetzt auch, weiß ich nicht, einen Podcast hat, dass man so viel authentischer wirkt und man auch viel mehr wahrnehmen kann. Das ist ja wirklich eine ganz normale Person, wie du und ich.
2: Ich denke, dass diese Form von Nahbarkeit auch eine Folge ist stärkerer medialer Interaktion, die möglich geworden ist durch soziale Medien. Also sprich, dass der Star, der Schwarm ist, der auf einem Podest steht, das ist ja in unserer heutigen Zeit nicht mehr so ganz der Fall, sondern KünstlerInnen können interagieren oder zumindest die Illusion von Interaktion schaffen, indem sie sich in sozialen Medien darstellen, Dinge aus ihrem Alltag teilen. Und das trägt natürlich dazu bei, dass wir sie stärker auch als Menschen wahrnehmen, mit Fehlern, mit Marotten, mit Angewohnheiten, die uns sympathisch erscheinen können oder eben auch ablehnenswert. Das wäre natürlich die Kehrseite dieser Nahbarkeit.
0: Und genauso geht es mir als Zuhörerin ja auch. Für mich schafft Leo damit einen transformierenden Moment, in dem sie Feminismus und Selbstbestimmung klar benennt. Und das wiederum gibt mir Kraft und Mut, mich gegen bestehende Strukturen zu wehren.
4: Das ist halt interessant, weil dann geht es gar nicht mehr darum, ob quasi jemand eine Note korrekt trifft oder ob es vielleicht mal einen Fehler in der Performance gibt. Ganz im Gegenteil, es kann sogar so sein, dass diese Fehler ganz bewusst auch gemacht werden, um halt authentisch auch zu wirken. Also höchstes Kriterium ist quasi dann, dass das Publikum glauben soll, dass das, was auf der Bühne passiert, den persönlichen Ausdruck des Stars oder der Stars halt entspricht.
0: Ich besuche Sängerin Nuria Nobar bei einer Probe in Stuttgart. Sie kommt aus der Jazz- und Schauspielszene, hat ägyptische Wurzeln und thematisiert genau das in ihren Songs. Eine Mischung aus Rap und Pop. Dabei spielt sie bewusst mit Elementen des Jazz und Sounds ihrer ägyptischen Wurzeln, wie zum Beispiel in ihrem Track Kebri. Es geht um Identität und um Ausdruck.

0: In unserem Gespräch erzählt sie mir von ihrer Suche nach einer authentischen Version von sich auf Social Media.
1: Ich habe mich voll lang dagegen innerlich gewehrt und auch krass den Glaubenssatz gehabt, ich habe da keinen Raum. Also krass irgendwie so ein Raum, in dem sich alle Raum nehmen, aber es geht für mich nicht. Ich kriege das nicht hin, mäßig. Also um was geht's? Dahinter steckt die Ambition, okay, es ist ein Tool. Man sieht es ja auch alle, die gerade irgendwie in Deutschland auf großen Festivals spielen, sind halt viral gegangen, mäßig. Und das hat mich erstmal sehr lang so von mir weggeschoben und auch aus der Jazz-Attitude ist das wie so ein absolutes No-Go, weil natürlich da einfach ganz andere Werte herrschen. Aber irgendwie gab es einen Punkt, wo ich kurz gedacht habe, so, andere schaffen es auch so nahbar da zu sein. So kann ich nicht damit spielen. Es war wie so ein, nach so ewig vielen Gedankenkreisen kam irgendwann das Gefühl, andere schaffen es auch so nahbar da zu sein. So kann ich nicht damit spielen. Es war wie so ein, nach so ewig vielen Gedankenkreisen kam irgendwann das Gefühl,

0: aus, was erschaffe, was catchy ist, anscheinend. Einfach, weil es authentisch ist und weil die Musik drunter liegt. Und deswegen, es entsteht gerade für mich eher wie so eine neue Spielfläche, wo ich auch schauspielerische Dinge inszenieren kann und mich einfach ausprobieren kann. Und trotzdem setze ich nicht alles drauf.
1: Was sie da beschreibt, erklärt mir Mediencoach Saskia Rient-Hinkelmann. Sie nennt das Selbstwirksamkeit, ein Schlüsselelement für Artists, um langfristig erfolgreich und authentisch zu sein und eben auch nahbar.
2: Selbstwirksamkeit ist eine ganz wichtige Erfahrung und es ist unglaublich, was da passiert. Und das ist tatsächlich in meiner Arbeit, wenn Selbstbild und Fremdbild kohärent werden, wenn es anfängt, sich anzunähern oder übereinzustimmen, dann kriege ich genau das Feedback von Artists, die sagen, hey, ich stand da auf der Bühne und ich konnte genau das rüberbringen, was ich schon immer wollte. Das ist Selbstwirksamkeit und das ist einfach magisch.
1: Und gibt es ein bestimmtes Gefühl, das du hast, wenn du performst?
0: Mir hilft eine gewisse Distanz zu den Songs auf der Bühne zu schaffen und das schauspielerisch zu inszenieren, weil ich einfach über so viele sehr intime Dinge spreche aus meinem Innenleben. Aber mir hilft schon auch, mir davor zu verinnerlichen, ah, okay, ich singe jetzt den Song, der hat die und die Message und das will ich damit. Und deswegen ist es gerade auch sehr, sehr giving, mich mit den Songs individuell auseinanderzusetzen. So.
3: Und, trennst du das Private vom Persönlichen dann stark?
0: Ja.
3: Ja?
0: Ja. Gut. Auf jeden Fall. Gut, ja, ich muss. Ich merke es jetzt schon so langsam, dass es sonst echt...
3: Ja, weil das ist ja. Aber, ich finde, es ist ein ganz schmaler Grat, ja. Gerade bei so intimen Songs ja. Und so weiter oder die was mit ja. Der eigenen Biografie zu tun haben. Safe. Und wie auch immer. Ne? Also es hat ja alles immer einen Ursprung.
1: Das zu trennen ist wichtig, erklärt mir Saskia. Es schützt die Artist-Persona.
2: Es geht tatsächlich auch darum, sich sehr bewusst zu entscheiden, welche Ausschnitte meiner Nahbarkeit, meines Privaten, meines Persönlichen, gebe ich in die Öffentlichkeit. Und da ist ein ganz großes Learning, du sollst nicht privat in der Öffentlichkeit sein. Maximal persönlich.
1: Okay, privat und persönlich. Worin liegt da eigentlich der Unterschied? Ich denke bei privat automatisch an einen Raum, wo ich ganz privat bin. Im Bad zum Beispiel. Persönlich, das kann vieles sein. Gedanken, Werte, Dinge, die ich persönlich für schön halte, oder vielleicht nicht so gerne mag. Bungee-Jumping zum Beispiel. Finde ich persönlich schrecklich.
4: Welcome.
1: Zurück in Wien. Ich frage auch Astrid. Und, trennst du Privates von Persönlichem?
4: Nee, ich trenne es eigentlich nicht. Wahrscheinlich, also echt ein bisschen. Also ja. Jetzt, ich würde jetzt nicht... Nein, eigentlich nicht.
5: Echt?
4: Also es ist schon...
5: Ich frage die ganze Zeit echt.
4: Ja.
5: Ich dachte überleg... irgendwie so ein bisschen zumindest.
4: Ja, ich wollte gerade sagen, ja. Unbewusst oder so ein bisschen. Ja. Es gibt trotzdem gewisse Sachen, über die ich nicht singen würde. Besonders wenn es mit anderen Personen zu tun hat, über die ich dann automatisch zu viel preisgeben würde. Also es ist ja dann auch nicht mein Space. Ich glaube, ich würde jetzt nie wo bewusst entscheiden, okay, so, das ist jetzt Künstlerinnen-Persona und das bin ich irgendwie so. Also es verschmilzt bei mir wirklich, wirklich sehr.
5: Ja klar, es ist ja auch irgendwie so ein bisschen wie so dein Kostüm, was du anziehst. Oder nee, ist kein Kostüm, es bist ja du. Das ist ja,
4: ja.
5: Aber es ist
4: ja wobei, da könnte man schon sagen, dass ich die Artist-Persona ein bisschen trenne, weil jetzt so das Outfit gestern, das würde ich jetzt heute ich gehe jetzt zum Billa einkaufen, nicht tragen.
1: Im Supermarkt also keine Bühnenoutfits. Astrid zeigt sich aber auch als Producerin.
6: Sonderlegung mit Astrid.
4: Und wenn ich voll gut mit Synthesizern wäre, dann hätte ich das sicher einfach mit einem Sidechaining irgendwie auf das Modulation Wheel das irgendwie legen können und das einfach perfekt mappen, dass es super, super tight ist. Aber ich bin da einfach nicht so ausgecheckt. Das heißt, ich habe es hineingezeichnet.
1: Auf dem Bildschirm Linien und Punkte in Zacken nach oben steigend.
4: Beziehungsweise ich bin halt so mit den Keys gesessen und bin da ständig
1: dann
4: so
1: ihr Schnittprogramm.
4: Modulation Wheel mitgefahren. Das heißt, es ist hier und da ein bisschen wonky. Ich mag das aber auch irgendwie oft, weil es halt einfach was sehr Menschliches und Organisches dadurch hat, weil es halt einfach nicht perfekt ist. Und deswegen ist es einfach sneaky so hineingezeichnet.
1: Warum teilst du diesen Prozess?
4: Es kommt auch immer so oft vor, dass nachher jemand zu uns kommt und einen Felix fragt, ob er die ganzen Songs produziert und schreibt, weil er der Mann in unserem Duo ist. Mhm. Und das fuckt mich so an. Mhm. Aber es ist leider, total oft wird das einfach angenommen, dass der Felix das macht. Deswegen war es mir auch gestern, vom letzten Song habe ich dann noch einmal so die Information hineingetan. Ah, der Vorteil, wenn man seine Songs selber produziert und das alles selber macht, Dass die Leute checken, dass das ist eine One-Woman-Show, der Felix ist nur mein Live-Drummer. Mhm.

0: Und was bringt dir das dann noch?
1: Also ich liebe es, Einblick in andere Sessions zu bekommen. Am besten natürlich, wenn es mit Logic ist, weil die DAW verstehe ich am besten. Wenn jetzt jemand eine Ableton-Session auseinander benimmt, bin ich so... Und dann diskutieren die Leute in den Kommentaren miteinander, wie sie das machen. Also nein, ich würde nicht diesen, das ist kompletter Bullshit. Das ist voll geil, weil dann entsteht da so ein richtiger Diskurs irgendwie so und dann unterhalten sich da ein paar Nerds über einfach, wie sie irgendwas in Logic machen würden. Und das ist halt schon geil, das ist extrem.

Ja, na, aber. Also erstmal ist es Technologie, würde ich sagen. Ja, also Billie Eilish zum Beispiel. Ne? Also wir haben ja dieses Buch zu Billie Eilish gemacht und ich weiß, dass ich zu Beginn, als ich Billie Eilish hörte, das fast schon übergriffig fand. Ja, weil wenn man gerade Billie Eilish natürlich auch mit In-Ear-Kopfhörern hört, hat man eigentlich das Gefühl, man würde in ihrem Mund stecken, so salopp gesagt. Ne? Weil das einfach so nah mikrofoniert ist.

0: der Forschung spricht man dann von Acoustic Intimacy, also akusmatische Intimität. Das gab es auch schon vor 100 Jahren, ne? Bloß halt natürlich nicht ganz so extrem, wie es jetzt einfach auch durch die Rezeption nochmal stärker ist, weil wir halt viel mit den Kopfhörern in unseren Ohren halt hören. Ne? Das ist halt vor 100 Jahren natürlich nicht passiert.
1: Also ich bin auch ein riesen Miley Cyrus-Fan, das ist meine absolute Mega-Icon und Idol und whatever. Und es gibt einen Song, boah, ich weiß gar nicht, ich glaube in dem Rock-Album. Das finde ich so absurd. Ich bin so drauf abgekackt. Die hat einfach so einen richtig fetten Schmatzer nicht aus dem Song genommen. Das ist einfach so richtig so ein... Und eigentlich, also so, man sitzt ja dann da mit dem Produzenten und dann cuttet man alle, also auch so manchmal irgendeinen komischen Atmer oder einen komischen, also so dieses ASMR, das cuttest du halt raus. Und das hat sie drin gelassen. Und ich... Weißt du, ich bin da. Ich fühle mich, als wäre ich das Mikrofon. Ich fühle mich so nah. Und das ist halt, das ist Nahbarkeit. Also so, du kannst alles perfekt glätten. Die haben alle die Kapazitäten und die Mittel dazu, das zu tun. Aber es ist ja erst interessant, wenn es halt, wenn es ein bisschen verkackt ist, ja.
2: Und verändert dieses Aufbrechen was an der Nahbarkeit, wie wir Popmusik verstehen?
0: Durch Klang ist es wirklich ganz stark halt einfach die Nähe. Ne? Also diese extrem nahe Mikrofonierung, die ganzen Laute, ja, die aus dem Mund dazu noch erzeugt werden, wie bei Billie Eilish zum Beispiel. Bei Nina Schuber ist das, glaube ich, aber eigentlich auch so. Und dann natürlich auch, ne, ich habe auch natürlich einen Blick reingeworfen. Ich fand das ganz interessant. Das Beispiel von Nina Schuber war, glaube ich, unsicher.
3: Genau.
0: Und das nächste Beispiel, welches war das nochmal?
3: Lord, mit dem Tape.
0: Ja, genau. Ne, und ich fand das irgendwie interessant, als ich da gestern einmal kurz reinschaute, dass auch beide Musikvideos eigentlich exakt gleich beginnen, nämlich mit einer extremen Nahaufnahme des Gesichts. Also sprich, das, was wir eigentlich klanglich wahrnehmen durch diese nahe Mikrofonierung, ist dort sofort auch visuell gespiegelt. Ne? Also wir sind einfach ganz nah an der Person erstmal.

0: habe das Gefühl gehabt, auch gestern, als du den Song gespielt hast, da waren die Leute plötzlich so ein bisschen so, es war unangenehm.
1: Ja, und genau das will ich halt auslösen. Weil das soll unangenehm, also unangenehm bis zu einem gewissen Grad, dass die Leute checken, das ist ein fucking unangenehmes Gefühl. Also ich hoffe, dass ich das irgendwie so transportieren kann, auch durchs, ich habe da sehr lautmalerisch gearbeitet auch bei dem Song. Das sind nur so anschwellende Sounds und es sind halt für mich auch so ein bisschen eben diese anschwellenden Krämpfe und so. Und dann am Ende fällt alles weg, weil man ist dann doch irgendwie allein mit dem Ganzen und so. Also es ist sehr, von den Sounds habe ich sehr mit dem gearbeitet, wie sich es für mich halt auch irgendwie anfühlt. Weil ich wäre nie bereit, meine Kunst dafür zu verbiegen, damit den anderen Leuten angenehmer ist. Mhm. Weil sie es eben zum Beispiel nicht verkraften, dass, die singt jetzt über Endometriose, das ist mir voll unangenehm, weil, Frauen, female body parts, ne? Oder so könnt ihr sicher es. Ist es manchen Leuten unangenehm, denke ich mir, dann müsst ihr an euch arbeiten. Das ist nicht mein Kaffee. Aber ich weiß eben, es gibt Leute, denen taugt es voll, dass es so wirklich ganz eben, wie du sagst, roh ist. Mhm. Und manche mögen das halt gar nicht.
2: Indem Astrid das macht, wird ein privates Thema politisch. Die Trennung von privat und persönlich ist hier nicht eindeutig, was, wie ich finde, nicht schlimm ist. Im Gegenteil. Durch privaten Schmerz, der nach außen getragen wird, entsteht ein intimer Moment zwischen Artist und mir. Wie auch bei Nuria Nobar. Sie zeigt mit ihrer Musik anderen Migras und auch Nicht-Migras, dass sie mit bestimmten Gefühlen nicht alleine sind. Dadurch findet ihre Geschichte einen Platz in der Öffentlichkeit. Zu Themen, über die sie mit Stolz spricht. Auch wenn meine Geschichte eine andere ist, macht es mein Gefühl von Nähe zu ihr nicht weniger stark.
3: Ich glaube, dass Popmusik natürlich immer ein Spiegel auch der gesellschaftlichen Entwicklungen ist. Bestenfalls. Und dass diese Form von Nahbarkeit auch im Umgang mit Themen psychischer Gesundheit zur Öffnung und zur Entstigmatisierung führen kann. Das wäre natürlich ein toller Nebeneffekt, wenn das so funktionieren könnte. Andererseits ist das auch keine ganz neue Entwicklung, denn Musik war immer eine Ausdrucksform, in der auch dunklere, abwegigere und sehr persönliche Themen verhandelt worden sind. Also allzu viel zu erwarten ist da, glaube ich, nicht. Und bestenfalls entwickeln wir uns als Gesellschaft weiter. Die Musik ist vielleicht nur ein Indikator dafür.
4: Ich glaube, die neue Nahbarkeit ist eben ganz individuell für mich dieses Thema mit dem migrantischen Teil der Gesellschaft, der im Vordergrund stehen kann oder nicht im Vordergrund, sondern ein Bildflächen bekommt. Aber gleichzeitig ist es auch durch eine gewisse Transparenz eine Ermutigung für uns als in unserer Generation, diese Nahbarkeit zu nutzen, um zusammenzukommen und um irgendwie einen Halt miteinander zu finden als Gemeinschaft.
5: Ja, ich wünsche mir einen Raum, wo es einfach okay ist, ganz viel zu fühlen, wo jeder da sein darf, wo jeder existieren darf, wo man gemeinsam viel fühlt, wo man sich gegenseitig empowert und irgendwie auch Spaß an Emotionen hat, so ein bisschen.

0: 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Neue Nahbarkeit im Pop. Ein Feature von Anna Niswani Schäfer. 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Danke an Nana Schmidt und Jurate Braginaite für die Unterstützung.
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0: es ist die Frau, die freitags nicht kann.
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2: Herzlichen Glückwunsch, Mude, toi, toi, toi. 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